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1: Mit Sven Knappe am Mikrofon. Freut mich, dass Sie mit dabei sind. Bis zu den 4 Uhr Nachrichten bieten wir eine Sinfonie von Joseph Haydn, ein Bläserquintett von Joseph Bohuslav Förster, eine Vesper von Wolfgang Amadeus Mozart, ein Klavierquintett von Ernst von Dohnányi und zu Beginn, als magischen Auftakt, die Konzertsuite Der Zauberladen von Ottorino Respighi. Es spielt das Royal Liverpool Philharmonic Orchestra unter Vassili Petrenko.

La Boutique Fantasque, der Zauberladen von Ottorino Respighi, zum Leben erweckt vom Royal Liverpool Philharmonic Orchestra unter Wassily Petrenko. Mit Kammermusik von Ernst von Dohnányi geht's im ARD-Nachtkonzert weiter. Das Klavierquintett in S-Moll, Opus 26, bietet das Ensemble Raro.

Das 2004 gegründete Ensemble Raro interpretierte das Klavierquintett Opus 26 von Ernst von Dohnányi. Und nun geistliche Musik im ARD-Nachtkonzert. Wolfgang Amadeus Mozart komponierte die Vespere Solennes de Confessore im Jahr 1780. Sie folgen der katholischen Liturgie für eine Vesper und bestehen aus 6 Sätzen, davon 5 Psalmen aus dem Alten Testament und das Magnificat aus dem Lukas-Evangelium. Es singen und spielen Sibylla Rubens Sopran, Ingeborg Danz Alt, Christian Elsner Tenor, Michael Volle Bariton, Friedemann Winkelhofer Orgel, der Tölzer Knabenchor und das Münchner Rundfunkorchester. Hartmut Hähnchen dirigiert.

Wir hörten die Vespere Solennis de Confessore von Wolfgang Amadeus Mozart in einer Aufnahme aus dem Jahr 2001 mit Sibylla Rubens Sopran, Ingeborg Danz Alt, Christian Elsner Tenor, Michael Volle Bariton, Friedemann Winkelhofer Orgel mit dem Tölzer Knabenchor und dem Münchner Rundfunkorchester unter der Leitung von Hartmut Hähnchen. Hier ist das ARD-Nachtkonzert, präsentiert von BR Klassik mit Blasmusik aus Tschechien. Das Bläserquintett in D-Dur Opus 95 von Josef Bohuslav Förster intoniert das Aselga-Quintett.

Das 2012 gegründete Aselga Quintett interpretierte das Bläserquintett Opus 95 von Josef Bohuslav Förster. Bis kurz vor vier begleitet uns Josef Haydn mit seiner Sinfonie Nummer 65 in A-Dur, die Haydn wahrscheinlich im Jahr 1769 während seiner Anstellung als Kapellmeister beim Fürsten Nikolaus I. Esterhazy komponierte. Giovanni Antonini leitet das Kammerorchester Basel.

Das Kammerorchester Basel spielte unter der Leitung von Giovanni Antonini die Sinfonie Nummer 65 in A-Dur von Joseph Haydn. Nach den vier Nachrichten sind wir vom ARD-Nachtkonzert wieder für Sie da, mit Musik von Johann Sebastian Bach, Ernesto Cavallini und Sergei Rachmaninow.

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1: Um 4 Uhr mit Wolfgang Berger. Die Störung im Funksystem der Deutschen Bahn ist behoben. Wie das Unternehmen bestätigte, läuft der Zugverkehr Schritt für Schritt wieder an. Aus Berlin, Po Koing Choing.
2: Am späten Abend waren Züge bundesweit gestoppt worden wegen einer Störung beim digitalen Bahnfunksystem GSMR. Darüber kommunizieren etwa Lokführer, Fahrdienstleiter und Betriebszentralen. Vom Problem betroffen waren auch S-Bahnen, etwa in Berlin, Stuttgart und München, sowie der Güterverkehr und private Bahnunternehmen wie Metronom, das Nahverkehrszüge in Niedersachsen, Bremen und Hamburg betreibt. Wie es genau zu der Störung kam, dazu machte die Deutsche Bahn bisher keine Angaben.
1: In der Debatte über Social-Media-Verbote für Kinder oder Jugendliche legt die zuständige Expertenkommission heute ihren Bericht vor. Bundesfamilienministerin Prien hatte die Expertinnen und Experten im vergangenen Herbst beauftragt, Handlungsempfehlungen zu entwickeln. Offen ist, ob die Kommission ein gesetzliches Mindestalter für die Nutzung von Social-Media-Diensten empfiehlt. Aus Berlin, Nicole Markwald.
3: Auf der Grundlage der Handlungsempfehlungen wird Bundesfamilienministerin Karin Prien, CDU, ein Maßnahmenpaket einschließlich gesetzlicher Regelungen vorlegen. Die SPD hat sich klar für ein Social-Media-Verbot für unter 14-Jährige ausgesprochen. Die Union hingegen will kein pauschales Verbot, sondern je nach App differenzieren. Der Deutsche Ethikrat ist gegen eine pauschale Altersregulierung von sozialen Medien. Ein schlichtes Verbot für Kinder und Jugendliche greife zu kurz.
1: Im Persischen Golf sitzen nach einer Analyse des größten deutschen Versicherungsunternehmens Allianz nach wie vor mehr als 1000 Schiffe fest. Der Wert der blockierten Schiffe und ihrer Ladung beträgt demnach etwa 125 Milliarden Dollar. Eine Auflösung dieses Staus würde auch bei einer Normalisierung der Verhältnisse mehrere Wochen dauern, hieß es weiter. Der Iran hatte am Wochenende angekündigt, die Straße von Hormus erneut zu sperren. Grund sei, dass die vereinbarte Waffenruhe im Südlibanon nicht eingehalten werde. Bei der Fußball-Weltmeisterschaft hat Kroatien gegen Panama gewonnen. Die Kroaten setzten sich mit 1:0 durch. Vorher spielten England und Ghana 0:0 unentschieden. Portugal hat am Abend seinen ersten Sieg eingefahren. Das Team um Superstar Cristiano Ronaldo gewann gegen Außenseiter Usbekistan mit 5:0. Das waren die Nachrichten. Das Wetter in Deutschland. Tagsüber heiter und trocken, im südlichen Bergland später einzelne kräftige Gewitter. Höchstwerte 28 bis 38, an der See um 24 Grad. Am Donnerstag warm bis heiß bei 22 bis 39 Grad. Am Freitag meist trocken, im Westen später leichte Schauer und Gewitter. 31 bis 40 Grad, auf den Inseln etwas kühler. Es ist 4.03 Uhr.
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4: Herzlich willkommen, am Mikrofon ist für Sie Sven Knappe. Los geht's mit einem musikalischen Experiment, dem Rekonstruktionsversuch eines nicht erhaltenen Oboenkonzerts von Johann Sebastian Bach anhand von Kantatensätzen. Albrecht Mayer wird von The English Concert begleitet.

Konzert für Oboe d'Amore, Streicher und Basso Continuo, nicht original von Johann Sebastian Bach, aber nach Sätzen aus seiner Kantate Werkeverzeichnis 209 rekonstruiert, vorgestellt vom Oboisten Albrecht Mayer und dem Orchester The English Concert. Und es bleibt im Grunde barock mit Variationen über ein Thema von Arcangelo Corelli, allerdings von Sergei Rachmaninow im Jahre 1931 komponiert. Am Klavier Wladimir Ashkenazy.

Der russische Pianist Wladimir Ashkenazy spielte 1972 in London die Corelli-Variationen von Sergei Rachmaninow. Und es geht nach Italien mit dem ARD-Nachtkonzert. Am 5. Juli 1827 wird in der Mailänder Scala das Klarinettenkonzert Nummer 1 in Es-Dur von Ernesto Cavallini uraufgeführt. Hier eine Aufnahme mit Giuseppe Porgo und der Norddeutschen Philharmonie Rostock unter Johannes Mösus.

Der 1807 in Mailand geborene Ernesto Cavallini schrieb dieses Klarinettenkonzert in S-Dur, präsentiert von Giuseppe Porgo und der Norddeutschen Philharmonie Rostock unter Johannes Mösus. Die Zeit bis zu den 5 Uhr Nachrichten füllt das Rundfunksinfonieorchester Berlin mit dem Kontratanz aus der Filmmusiksuite Die Hornisse von Dmitri Schostakowitsch.

0: Pendler müssen aber am frühen Morgen noch mit Verspätungen oder auch kurzfristigen Ausfällen rechnen. Aus der Nachrichtenredaktion Diane Batani.
1: Betroffen war dem Unternehmen zufolge die Funktechnik, mit der Lokführer in den Zügen mit den Fahrdienstleitern in den Stellwerken kommunizieren. Konzernchefin Palla sagte der Bild-Zeitung, die Lage sei mit einem Notfallsystem stabilisiert worden. Die Ursache für die massive Störung müsse aber noch geklärt werden. Nach RBB-Informationen vermuten Sicherheitsbehörden, dass ein fehlerhaftes Software-Update das Problem verursacht haben könnte.
0: Brauchen wir eine Altersgrenze bei Social Media, um Kinder und Jugendliche im Internet besser zu schützen? Mit dieser Frage hat sich monatelang eine Expertenkommission befasst. Ihre Empfehlungen will sie heute Familienministerin Prien übergeben. Das Gremium hat geprüft, ob strengere Regeln nötig sind, um Kinder und Jugendliche vor Gefahren in den sozialen Medien zu schützen. Im Persischen Golf sitzen nach einer Analyse des größten deutschen Versicherungsunternehmens Allianz nach wie vor mehr als 1000 Schiffe fest. Der Wert der blockierten Schiffe und ihrer Ladung beträgt demnach etwa 125 Milliarden Dollar. Eine Auflösung dieses Staus würde auch bei einer Normalisierung der Verhältnisse mehrere Wochen dauern, hieß es weiter. Der Iran hatte am Wochenende angekündigt, die Straße von Hormus erneut zu sperren. Grund sei, dass die vereinbarte Waffenruhe im Südlibanon nicht eingehalten werde. Bei der Fußball-Weltmeisterschaft läuft aktuell die Partie Kolumbien gegen die Demokratische Republik Kongo. Zuvor hat Kroatien seinen ersten Turniersieg gefeiert. Aus dem ARD-WM-Team Michael Küster.
2: Es war ein ganz hartes Stück Arbeit für die Kroaten. Am Ende reichte aber der Treffer des eingewechselten Budimir zum knappen 1:0 über Panama, das damit vorzeitig ausgeschieden ist. In derselben Gruppe ist zuvor England nicht über ein 0:0 Unentschieden gegen Ghana hinausgekommen. Damit fällt die Entscheidung über das Weiterkommen am letzten Spieltag. In Gruppe K hat bereits am Abend Portugal beim 5:0 über Usbekistan seinen ersten Turniersieg eingefahren. Doppeltorschütze Cristiano Ronaldo hat dabei einen neuen Rekord aufgestellt. Er ist jetzt der erste Spieler, der bei 6 verschiedenen Weltmeisterschaften getroffen hat.
0: Das waren die Nachrichten. Das Wetter in Deutschland. Tagsüber heiter und trocken im südlichen Bergland, später einzelne kräftige Gewitter, Höchstwerte 28 bis 38, an der See um 24 Grad. Am Donnerstag warm bis heiß bei 22 bis 39 Grad. Am Freitag meist trocken, im Westen später leichte Schauer und Gewitter, 31 bis 40 Grad, auf den Inseln etwas kühler. Es ist 5.03 Uhr.
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4: Mit Sven Knappe am Mikrofon. Herzlich willkommen und einen guten Mittwochmorgen. Mit Antonio Casimir Cartellieri starten wir in die letzte Runde Nachtkonzert, einem deutsch-böhmischen Komponisten italienischer Abstammung, 1772 in Danzig geboren. Die Freundschaft zu Beethoven hört man auch seinen Kompositionen an. Hier ein Satz aus Cartellieris Klarinettenquartett Nummer 3 in B-Dur mit dem Consortium Classicum.

Rondo Allegro, der dritte Satz aus dem Klarinettenquartett Nummer 3 von Antonio Casimir Cartellieri, gespielt vom Consortium Classicum. Das Aushängeschild des italienischen Barocks Antonio Vivaldi steuert eines seiner 500 Konzerte zum ARD-Nachtkonzert bei, heute eines für zwei Violinen. Es musizieren Giuliano Carmignola, Amandine Beyer und das Ensemble Gli Incognitieri.

Konzert für zwei Violinen, Streicher und Basso Continuo in B-Dur von Antonio Vivaldi, Riom-Verzeichnis 529 mit Giuliano Carmignola, Amandine Beyer und dem Ensemble Gli Incogniti. Der in Wien geborene Karl Czerny war Student und Vertrauter von Beethoven sowie Lehrer von Liszt. Er wurde vor allem in seiner Heimatstadt bekannt, nicht zuletzt durch seine großformatigen Klavierwerke. Aus dem Klavierkonzert Nummer 1 in D-Moll hören wir den dritten Satz mit der Czerny-Spezialistin Rosemary Tuck und dem English Chamber Orchestra unter Richard Bonning.

Die australische Pianistin Rosemary Tuck und das English Chamber Orchestra spielten unter der Leitung von Richard Bonning den dritten Satz aus dem Klavierkonzert Nummer 1 in D-Moll von Karl Czerny. Hier ist das ARD-Nachtkonzert, präsentiert von BR Klassik, mit einer Ouvertüre von Jan Dismas Zelenka, einem Barockkomponisten aus Böhmen. Vorhang auf für das Orchester Il Fondamento unter Paul Dombrecht.

Das 1989 in Brüssel gegründete Orchester Il Fondamento unter Paul Dombrecht hörten wir mit der Ouvertüre in F-Dur von Jan Dismas Zelenka, Werkeverzeichnis 188. Mit einem großen Konzert für Fagott und Orchester von Johann Nepomuk Hummel geht's im ARD-Nachtkonzert weiter, zumindest mit dem ersten Satz. Karen Gagan wird vom Orchestra of Opera North begleitet.

Allegro moderato. Der erste Satz aus dem Fagottkonzert in F-Dur von Johann Nepomuk Hummel, eingespielt von der schottischen Fagottistin Karen Gagan und dem Orchestra of Opera North unter Benjamin Wallfisch. Der bereits im Zusammenhang mit Karl Czerny zitierte Ludwig van Beethoven setzt den Schlusspunkt im ARD-Nachtkonzert mit dem Rondosatz aus seinem Klavierquintett in S-Dur Opus 16.

Die russische Pianistin Miri Jampolsky und das Miro Ensemble interpretierten den dritten Satz des Klavierquintetts Opus 16 von Ludwig van Beethoven. Und das waren 6 Stunden ARD-Nachtkonzert, präsentiert von BR Klassik, dem Klassikprogramm des Bayerischen Rundfunks. Sven Knappe war für Sie am Mikrofon. Vielen Dank fürs Einschalten. Alles Gute und auf Wiederhören.

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1: Um 6 Uhr mit Raik Steingasser. Eine Störung hat den Zugverkehr in der Nacht bundesweit für mehr als 2 Stunden lahmgelegt. Nach Angaben der Deutschen Bahn gab es ein Problem mit dem digitalen Funksystem. Technik

0: Alle größeren Städte und Landkreise haben über ihre Websites oder Social Media Hitzetipps bereitgestellt. Der Sozialverband Deutschland begrüßt den Vorschlag, Minijobs künftig nur noch Schülern zu ermöglichen. Vorstandsvorsitzende Michaela Engelmeier sagte dem MDR, die bisherige Regelung sei vor allem eine Armutsfalle für Frauen in Teilzeit oder Minijobs. Kritik an der Neuregelung kommt vor allem aus der Wirtschaft. Jan Pasemann vom Arbeitgeber- und Wirtschaftsverband Sachsen-Anhalt kritisierte, dass Betrieben dadurch die Flexibilität genommen werde. Bundesweit sollen ab heute wieder Funklöcher und Empfangslücken im Mobilfunknetz dokumentiert werden. Nach Angaben der Bundesnetzagentur können entsprechende Einträge bis zum 1. Juli gemeldet werden. Nötig sei dafür die Smartphone-App Mobilfunkcheck. Die gesammelten Daten würden anonymisiert und in das sogenannte Gigabit-Grundbuch eingetragen. Hintergrund ist ein Vorhaben der Bundesregierung, nachdem die Netzqualität künftig stärker nach dem Erleben der Nutzer bewertet werden soll. Bei der Fußball-WM in Nordamerika hat England die vorzeitige Qualifikation fürs Viertelfinale verpasst. Die Engländer kamen gegen Ghana nicht über ein 0:0 hinaus. Panama unterlag Kroatien 0:1 und ist damit vorzeitig ausgeschieden. Die weiteren Ergebnisse: Kolumbien, Kongo 1:0 und Portugal, Usbekistan 5:0. Das waren die Nachrichten. Das Wetter. Zunächst die aktuellen Temperaturen. Brocken fast wolkenlos, 16 Grad. Chemnitz wolkenlos, 18. Auch in Dresden keine Wolken, 16 Grad. Eisenach 17 Grad. Erfurt 18. Fichtelberg 14 Grad. Gera wolkenlos, 16. Görlitz 14. Halle 17. Leipzig 16 Grad. Auch in Magdeburg 16. Und in Meiningen 18 Grad. Sonnenaufgang in Halle war heute 4.55 Uhr. Sonnenuntergang ist 21.33 Uhr. Die Wettervorhersage: heute sonnig, kaum Wolken. Es bleibt trocken bei Höchstwerten von 29 bis 34 Grad. Morgen dann weiter viel Sonne und trocken. Am Nachmittag etwas mehr Wolken. Höchstwerte 30 bis 36 Grad. Am Freitag kaum Wetteränderung und noch etwas heißer. MDR-Verkehrsdienst: Vorsicht auf der A2 Richtung Hannover. Zwischen Braunschweig-Watenbüttel und Peine Ost liegt ein Metallrohr auf der mittleren Fahrspur. A14 Richtung Dresden zwischen Kalbe und Staßfurt steht ein defekter Schwertransport auf der rechten Fahrspur. Und geblitzt wird auch schon auf der A36 Richtung Braunschweig in Höhe Wernigerode Nord. Soweit der MDR-Verkehrsdienst. Es wird 6.04 Uhr.
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2: Und einen angenehmen Mittwochmorgen wünscht Ihnen Beatrice Schwartner.

Mit Brahms ging's in den Mittwochmorgen. Das Gewandhausorchester wurde geleitet von Ricardo Chailly. Wir sind zwar gerade mitten in der Fußball-Weltmeisterschaft, aber lassen Sie uns gleich mal über Radfahren reden. Nicht über das, was ich heute Morgen so genossen habe, weil es so schön kühl war, ohne Druck, außer dem Senderstart. Ich rede von Hochleistungssport und noch genauer von der Tour de France. Die steht im Grunde schon in den Startlöchern. Am 4. Juli geht's los und man hofft, es geht ohne solch Hitze, ohne Karambolagen und Skandale aus. Wenn wir 20 Jahre zurückdenken, dann fällt uns wieder wer ein? Jan Ullrich. Diese Dopinggeschichte rollen wir gleich erinnernd auf, hier bei MDR Klassik.

0: Antonio Vivaldi aus seinem D-Dur Violinkonzert Triumphverzeichnis 208 war das Allegro gespielt von Giuliano Carmignola. 6.13 Uhr.
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0: In der wir 20 Jahre zurückschauen, die Tour de France 2006 endete, wie sie begonnen hatte, mit einem Dopingskandal der Superlative. 4 Tage nach seinem Triumph in Paris wurde Gesamtsieger Floyd Landis als Dopingsünder enttarnt. Verwickelt war auch der deutsche Radsportstar Jan Ullrich. Schon Tage zuvor, am 24. Juni 2006, also heute vor genau 2 Jahrzehnten, häuften sich die Ereignisse im Dopingskandal der Tour de France. Steffen Hudemann erzählt mehr.
2: Die Fahrer sind nervös. Die Tour de France steht kurz bevor. In nur einer Woche soll das wichtigste Radrennen der Welt beginnen, mit dem Prolog, einem 7 Kilometer Zeitfahren in Straßburg. Doch diesmal legt sich über die sportliche Anspannung eine ganz andere Frage. Wer wird überhaupt an den Start gehen dürfen? Wie eine dunkle Wolke hängt ein Skandal über der Rundfahrt. Die Affäre um den spanischen Arzt Eufemiano Fuentes.
3: Unter der Woche hat die spanische Polizei ein internationales Doping-Netzwerk zerschlagen, das offenbar 200 Profisportler mit präpariertem Blut, Wachstumshormonen, EPO und anderen Dopingmitteln versorgt hat. Und auf der Kundenliste, so die Ermittler, die Weltelite des Radsports.
2: Die Unterlagen, die die Polizei bei Fuentes findet, haben es in sich.
4: Son las 5 de la tarde, las 4 en Canarias.
2: Ende Mai berichtet der spanische Radiosender Cadena Ser, dass auch ein prominenter Deutscher auf dieser Liste steht, Jan Ullrich. Der bestreitet das zunächst vehement.
5: Irgendwo muss ja auch eine Strafe dafür geben, dass man sowas in die Welt setzt und einfach dann ja, meinen Namen damit mit dieser Sache da in Verbindung bringt. Und für mich ist einfach eine Frechheit.
2: Doch ab jetzt ist der Verdacht in der Welt und Ullrich wird ihn nicht mehr los. Ende Juni legt die spanische Zeitung El País nach. Wieder fällt der Name Ullrich. Einen Tag vor dem Start der Tour schließlich veröffentlichen die spanischen Behörden die Klarnamen von mehr als 50 verdächtigen Radprofis. Und jetzt müssen Teams und Veranstalter reagieren.
6: Jan Ullrich ist von der Tour de France ausgeschlossen worden, zusammen mit einer Reihe anderer Favoriten. Einen Tag vor dem Start des größten Radrenns der Welt wurden die Fahrer suspendiert, deren Namen im Zusammenhang mit dem Dopingskandal in Spanien genannt werden.
7: Ich bin absolut unter Schock und werde ein paar Tage für mich brauchen und werde dann mit meinem Anwalt versuchen, meine Unschuld zu beweisen.
2: Das wird Jan Ullrich nicht gelingen. Im Februar 2007 kündigt er den Abschied vom Profi-Radsport an. Die Staatsanwaltschaft ermittelt und findet Belege für Ullrichs Beteiligung am Blutdoping. 2012 spricht der internationale Sportgerichtshof Ullrich wegen Dopings schuldig. Erst 2023 gesteht Jan Ullrich öffentlich, jahrelang gedopt zu haben. Wie hier im Interview mit ARD-Reporter Hajo Seppelt.
8: 96, ja.
9: Fing's an. Also 10 Jahre bis 2006?
8: Genau.
2: Bei einer Sache blieb Jan Ullrich auch nach seinem Geständnis. Er habe sich keinen Vorteil verschafft. Schließlich hätten damals so gut wie alle Fahrer mit Doping nachgeholfen. Am 1. Juli 2006 startet die Skandaltour schließlich ohne die großen Favoriten um Jan Ullrich. Nach 3 Wochen geht der US-Amerikaner Floyd Landis als Sieger über den Zielstrich in Paris, nachdem er auf der 17. Etappe in den Alpen allen davongefahren war.
10: Well, what a ride through the Alps that was for Floyd Landis here this afternoon, Phil.
2: Nur wenige Tage später wird bekannt, auch Landis war gedopt. Der Toursieg wird ihm aberkannt. Eine bittere Pointe dieser Tour de France 2006, die ihren Skandal schon vor dem Start hatte, als Jan Ullrich und weitere internationale Topfahrer wegen Dopings ausgeschlossen wurden.
0: So, und jetzt sind's nur noch knapp 2 Wochen vor dem Start der diesjährigen Tour de France. Und man fragt sich natürlich als Laie, wie sieht's heutzutage mit Doping aus? Ja, die Kontrollen haben sich verschärft, aber der Teamchef von der derzeitigen deutschen Hoffnung, Florian Lipowitz, der hat auf Nachfrage zum Kampf gegen Doping gesagt, dass solche deutschen Hoffnungsträger in diesem Jahr schon so im 2-stelligen Bereich Dopingtests hinter sich haben und dass es also kein systematisches Doping mehr gibt wie vor 20 Jahren. Das lässt einen ja hoffen. Steffen Hudemann über den Dopingskandal um die Tour de France 2006, der heute vor 20 Jahren einen ersten Höhepunkt erreichte.

Kleiner Walzer durch Paris des Jahres 1885. Richard Adenzel hat die Musik dazu geliefert und die Royal Ballet Sinfonia spielte unter Kenneth Alwyn. 6.25 Uhr, guten Morgen, jetzt mit einem Satz aus John Marrs 7. Sinfonie, Chasse la Chasse, die Jagd. Und die London Mozart Players begleiten uns damit bis halb. Dann gibt's Aktuelles von Wetter und Verkehr.

0: 6.30 Uhr.
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0: Aktuell gibt's schon fast überall Morgensonne, nur in Nordsachsen und im Erzgebirgsvorland ist es stellenweise etwas trüber. Alles, was an Sonne im Sommer geht, nämlich bis zu 16 Stunden, wird heute geboten. Nur dünne Schleierwolken und über den Bergen vielleicht auch mal ein paar Quellwolken schieben sich so dazwischen. Es bleibt durchgehend trocken und die Höchstwerte 30 bis 34 Grad. Ja, lassen wieder einen heißen Tag bevorstehen und wir haben noch nicht die Spitze erreicht. Auf den Gipfeln ist es natürlich kühler, auf dem Brocken, auf dem Fichtelberg um die 25 Grad, aber da hochzukommen, heißt ja auch wieder schwitzen. Also, das bedeutet, suchen Sie sich heute ein schattiges Plätzchen, direkte Sonne bitte meiden, trinken Sie ausreichend, tragen Sie eine luftige, helle Kleidung und eine Kopfbedeckung. Das alles raten die Experten und vor allen Dingen raten sie auch, keine Tiere oder kleine Kinder im Auto zurückzulassen. Gestern war es am heißesten in Südthüringen mit 32,1 Grad, im Raum Bitterfeld mit 31,6 und auch in der Stadt Leipzig waren es 31 Grad. Morgen soll es noch wärmer werden als heute und der Freitag soll dann die Spitze bieten und am Wochenende keine Wetteränderungen und sehr heiße Temperaturen. Mittlerweile werden schon bis 40 Grad vorausgesagt. Wir schauen auf die Straßen. Der MDR Klassik Verkehrsservice mit folgenden Meldungen. A14 Richtung Dresden zwischen Kalbe und Staßfurt steht ein defekter Schwertransport auf der rechten Fahrspur und geblitzt wird auf der A9 Richtung München zwischen Niemeck und Kleinmarzins und auf der A36 Richtung Braunschweig in Höhe Wernigerode Nord. Fahren Sie überall vorsichtig, nehmen Sie sich was zu trinken mit und kommen Sie gut an Ihr Ziel.
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Die Neubrandenburger Philharmonie spielte aus der 4. Sinfonie von Emilie Meyer. Nicht für umsonst wurde sie der weibliche Beethoven genannt. Ein echter Sonderfall. Die Apothekertochter, geboren 1812 in Mecklenburg, wurde sie schon früh gefördert und beschloss, mit fast 30 Jahren dann endgültig Komponistin zu werden, wurde Karl Löwes Schülerin. Sie blieb unverheiratet und es scheint heute so, als hätten die damaligen Einschränkungen für Frauen ihr zumindest nichts anhaben können. Sie erhielt von namhaften Kollegen regelrecht Rückendeckung und galt zu Lebzeiten als eine Größe im Berliner Musikleben. Ihre Werke wurden auch in vielen anderen Städten mit großem Erfolg aufgeführt. Doch nach ihrem Tod geriet sie dann doch schnell in Vergessenheit. Erst 2012, anlässlich ihres 200. Geburtstags, wurde Emilie Meyer wiederentdeckt. Ein Buch und ein Dokumentarfilm erinnern an sie. Und seitdem finden ihre Werke allmählich auch ins Repertoire zurück. Emilie Meyer hier gehört bei MDR Klassik. Und jetzt kommen wir zu Laura Netzel, also noch eine Komponistin. La Gondoliera ist dieses Stück überschrieben für Violine und Klavier in A-Dur, ihr Opus 60. Es spielen Miriam Terragni und Catherine Sarrasin.

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1: Lange waren sie erwartet worden. Jetzt hat die Rentenkommission 33 Vorschläge gemacht. Die sollen eine Altersvorsorge auch in Zukunft gewährleisten. Während man sich bei der Reformnotwendigkeit weitgehend einig ist, erfahren einzelne Vorschläge auch Kritik. Sollte das Paket genau so umgesetzt werden oder ist die Kritik der Interessenverbände an einzelnen Punkten berechtigt? Hören Sie dazu die Medienschau.
2: Bei tagesschau.de heißt es, na also, geht doch. Auf einer der größten Reformbaustellen dieses Landes geht es voran. Die Rentenkommission der Bundesregierung hat geliefert. 33 Vorschläge einstimmig beschlossen. Ein Gesamtpaket, das das System der Altersabsicherung für die nächsten Jahrzehnte stabilisieren kann. Wenn dieses Gesamtpaket nicht wieder aufgeschnürt wird, sobald die diversen Interessengruppen aufschreien und protestieren. Ähnlich sieht es die Thüringer Allgemeine. Bei der Rentenreform geht es um weit mehr als um ein bloßes politisches Projekt. Es geht um Existenzen, um Menschen, die nach einem selbstbestimmten Arbeitsleben genauso selbstbestimmt weiterleben wollen und auskömmlich versorgt sein müssen. Rentnerinnen und Rentner müssen sich darauf verlassen können, dass die Gemeinschaft für sie die Verantwortung übernimmt. So läuft das seit Generationen. Die Wirtschaftswoche schreibt, mehr als auf die gute Vorarbeit kommt es daher nun auf den Kanzler, seine Leute und Partner an. Denn auch ihnen fordern die Vorschläge einiges ab. Der SPD ein Renteneintrittsalter, das zwar nur sehr langsam, aber irgendwann auf die 70 zulaufen könnte, was sie bisher immer abgelehnt hat. Ebenso weiß die Union, dass viele ihrer Wähler sich zwar theoretisch Reformen wünschen, es in der Praxis aber deutlich weniger gutieren, wenn sie selbst betroffen sind. Kritik kommt von der Volksstimme aus Magdeburg. Die Belastungen sollen angeblich gleichmäßig auf die Gesellschaft verteilt werden. Dass das nicht funktioniert, zeigt die Attacke auf die Minijobs. Während Gewerkschaften monieren, dass die 603-Euro-Tätigkeit kaum was an Rentenpunkten bringe, macht sich in der Gastronomie Katastrophenstimmung breit. Abschließend die Südwestpresse aus Ulm. Die Beweggründe, hinter den Vorschlägen transparent zu kommunizieren, wird essentiell, wenn nicht nur die Regierungsfraktionen, sondern auch die Bevölkerung sie tragen sollen. Auch für den zu erwartenden Entrüstungssturm, dass es Minijobs künftig nur für Schüler geben soll und alle anderen Rentenbeiträge zahlen, liegen die Argumente bereit. Das wohl Entscheidende: Wer wirklich ein Interesse am Kampf gegen Altersarmut, gerade bei Frauen, hat, der unterstützt diesen Schritt.
1: Kommentare waren das heute in der Medienschau zu den Vorschlägen der Rentenkommission.

0: Riccardo Chailly, das Orchestra del Teatro alla Scala di Milano, mit Filmmusik von einem Mann, um den es jetzt gehen soll.
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0: Und zwar Nino Rota, den kennen wir alle als Filmkomponisten, unter anderem für La Strada, La Dolce Vita oder Der Pate hat er den Soundtrack geliefert, oder eben zu 8,5, woraus wir eben gerade La Passerella di Addio gehört haben, der Stieg des Abstiegs mit richtigen Blasorchester. Er hat aber auch Kammermusiken geschrieben, Nino Rota, Chorwerke, Kantaten und Opern. Zum Beispiel die Oper Der Florentinerhut, zu erleben heute Abend in der Semperoper in Dresden. Worum es in der Oper geht, erzählt jetzt unser MDR-Klassiker-Kritiker Michael Ernst. Im Mittelpunkt steht nämlich der titelgebende Florentinerhut, und den hat ein Pferd gefressen.
2: Diesen Hut, den trägt eine verheiratete Dame just bei einem Stelldichein, bei einem Rendezvous mit ihrem Liebhaber. Der Liebhaber, der ist wie immer bei allem Übel der Welt, ist ja das Militär daran schuld, ist ein Offizier und fordert Ersatz für den Hut. Warum? Damit der betrogene Ehemann dieser Dame nichts merkt. Dummerweise aber hat der Besitzer dieses Pferdes, Fadinar, gerade überhaupt keine Zeit, da seine Hochzeit bevorsteht am selben Tag. Dieser Mann nun aus Paris, der will Elena heiraten, ein Mädchen vom Lande. Sein künftiger Schwiegervater kann ihn zwar überhaupt nicht leiden, kommt aber trotzdem mit großem Gefolge in die Stadt, darf von dem Debakel um den Hut natürlich nichts wissen, zumal sich die betrügerische Dame nun eben ohne Hut mitsamt dem schuldigen Offizier in Fadinars Haus aufhält. Soweit alles klar? Auf der Suche nach einem Ersatz für den Hut wird es auch noch viel, viel krasser. Zum bösen Schwiegervater, da kommen ein schwerhöriger Onkel, die Rachsucht des betrogenen Ehemanns, außerdem ein paar viel zu enger Schuhe, ein plötzlicher Regenguss in der Nacht, ein Aufenthalt im Gefängnis und die um ihren Schlaf gebrachten Bürger hinzu.
0: Also, da ist eine Menge los. Schauen Sie sich die Oper an, versuchen Sie zu folgen, es lohnt sich. Die Empfehlung, Der Florentinerhut von Nino Rota, läuft heute Abend 19 Uhr in der Semperoper Dresden. Falls Sie an zwei Abenden alle vier Sinfonien von Johannes Brahms hören mögen, dann lohnt der Weg ins Meininger Staatstheater heute und morgen. Mit diesen besonderen Konzerten beendet die Meininger Hofkapelle mit ihrem Generalmusikdirektor Kilian Farrell in ihrem 8. Sinfoniekonzert diese Konzertsaison. Heute Abend gibt es neben der Sinfonie 1 und 3 Brahms akademische Festouvertüre und morgen Abend zu Sinfonie 2 die vierte und dazu die tragische Ouvertüre. Die beiden Konzerte beginnen jeweils 19.30 Uhr im Meininger Staatstheater. Und die Weimarer Hochschule für Musik Franz Liszt feiert ihren 154. Geburtstag und alle sind dazu herzlich eingeladen, denn da wird das Ganze eröffnet mit einem Festakt und viel Musik am frühen Mittag um 11 Uhr. Im Festsaal Fürstenhaus. Weiter geht's dann ab 13.15 Uhr mit dem neu gegründeten Hochschulensemble Liszt Brass auf dem Platz der Demokratie vor dem Fürstenhaus. Und zwischen 15 und 17 Uhr können Sie verschiedene Ensemble aus Studierenden der Musikhochschule in der Innenstadt erleben, unter anderem auf dem Theaterplatz, dem Frauenplan, dem Marktplatz und dem Herderplatz. Zeitgleich öffnet das Fürstenhaus seine Türen für Besucher und Besucherinnen. Hier kann man also Musik erleben und auch selbst spielen, sowie sich über die wechselvolle Geschichte des Hauses informieren. Ein Abschlusskonzert beschließt den festlichen Dies Academicus. Ab 18 Uhr gibt's im Festsaal Fürstenhaus unter anderem das Transcultural Choro Ensemble unter Leitung von Diago Santos. Auch hier ist der Eintritt frei.
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1: Um 7 Uhr mit Raik Steingasser. Eine Störung hat den Zugverkehr in der Nacht bundesweit für mehr als 2 Stunden lahmgelegt. Nach Angaben der Deutschen Bahn gab es ein Problem mit dem digitalen Funksystem. Technikern sei es inzwischen gelungen, auf ein Notfallsystem umzustellen. Betroffen waren neben dem Fern- und Regionalverkehr auch S-Bahnen und Güterzüge. Seit dem frühen Morgen rollt der Schienenverkehr wieder. Reisende müssen sich aber auf Verspätungen einstellen. Die Ursache für die Störung wurde laut Bahn noch in der Nacht identifiziert. Genauere Angaben machte das Unternehmen nicht. Wegen großer Hitze sind in Mitteldeutschland viele Feste und Veranstaltungen abgesagt worden. Wie die Stadt Naumburg dem MDR mitteilte, findet der Festumzug des Hussiten-Kirschfestes in der Stadt in diesem Jahr nicht statt. Auch der Tag des Sports in Zellermeles und die

0: Bernd Pasemann vom Arbeitgeber- und Wirtschaftsverband Sachsen-Anhalt kritisierte, dass Betrieben dadurch die Flexibilität genommen werde. Im rheinland-pfälzischen Zweibrücken beginnt heute der Prozess um die tödliche Attacke auf einen Zugbegleiter. Angeklagt ist ein Mann wegen Körperverletzung mit Todesfolge. Der Mitte 20-Jährige soll den Zugbegleiter bei einer Fahrscheinkontrolle so heftig geschlagen haben, dass der das Bewusstsein verlor. Er starb 2 Tage später im Krankenhaus. Bei der Fußball-WM in Nordamerika hat England die vorzeitige Qualifikation fürs Viertelfinale verpasst. Die Engländer kamen gegen Ghana nicht über ein 0:0 hinaus. Panama unterlag Kroatien 0:1 und ist damit vorzeitig ausgeschieden. Die weiteren Ergebnisse: Kolumbien-Kongo 1:0 und Portugal-Usbekistan 5:0. Das waren die Nachrichten. Das Wetter mit den Temperaturen von 6 Uhr. Überall wolkenlos, auf dem Brocken bei 16 Grad, Chemnitz 19 Grad, Dresden 17, auch in Eisenach und Erfurt 17 Grad, Fichteberg 14, Gera und Görlitz 16, Halle 18, Leipzig 17 Grad, Magdeburg wolkenlos 16 und in Meiningen 18 Grad. Heute wird es sonnig, kaum Wolken, es bleibt trocken bei Höchstwerten von 29 bis 34 Grad. Morgen weiter viel Sonne und trocken, am Nachmittag etwas mehr Wolken. Höchstwerte dann 30 bis 36 Grad. Am Freitag kaum Wetteränderung und noch etwas heißer. MDR-Verkehrsdienst A9 Richtung Berlin. Vorsicht, zwischen Coswig und Köselitz steht ein defekter LKW auf der linken Fahrspur. A14 Richtung Dresden, zwischen Kalbe und Staßfurt steht ein defekter Schwertransport auf der rechten Fahrspur. Geblitzt wird auf der A9 Richtung München, zwischen Niemegk und Kleinmarzehns und auf der A36 Richtung Braunschweig in Höhe Wernigerode Nord. Soweit der MDR-Verkehrsdienst, 7.03 Uhr.
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2: Weiter mit Beatrice Schwartner. Guten Morgen.

Mit Jean-Philippe Rameau ging's in diese Stunde und gleich geht es um Heinrich Schütz. Der hat ja mit seinem musikalischen Werk vielfältige Spuren hinterlassen. Das Heinrich Schütz Musikfest wird sich unter dem Motto Spurensuche, Anstoß und Aufbruch damit befassen. Wir schauen gleich aufs Programm hier bei MDR Klassik.

0: Salut d'amour, der Liebesgruß von Edward Elgar, hier für Violoncello und Streichorchester, bearbeitet und gespielt von Wolfgang Emanuel Schmidt mit Metamorphosen Berlin. Seit nunmehr bald 3 Jahrzehnten befasst sich das länderübergreifende Heinrich-Schütz-Musikfest an Lebens- und Wirkungsstätten des Meisters in Thüringen, Sachsen-Anhalt und Sachsen mit dem Schaffen des 1585 in Bad Köstritz geborenen Komponisten. Jetzt wurden die Vorhaben des Musikfestes für 2026 präsentiert, das sich unter dem Motto Spurensuche, Anstoß und Aufbruch genau damit befassen wird, mit den musikalischen Spuren eben von Heinrich Schütz. Michael Ernst mit dem Vorausblick.
1: Gerd Amelung ist Musiker, Dirigent und Klavierist. Klavierist mit C wie Cembalo, weil er sich an diversen Tasteninstrumenten, vor allem mit alter Musik, befasst. Seit gut 10 Jahren hat er sich aber auch einen Namen als Festivalmacher erworben, beim Güldenen Herbst, dem Festival Alter Musik in Thüringen, sowie bei den Händel-Festspielen in Halle.
2: Das Präsidium der mitteldeutschen Barockmusik ist auf mich zugekommen, als klar wurde, dass es zwar eine Idee gibt für das Festival 2026, aber Christina Siegfried nicht rechtzeitig zurückkommen wird, um dieser Idee eine echte Gestalt zu geben.
1: Christina Siegfried, langjährige Intendantin des Musikfests, war krankheitsbedingt verhindert und ist inzwischen im wohlverdienten Ruhestand. Gerd Amelung, ausgewiesener Experte vor allem für die weltliche Vokalmusik von 1600 bis 1800, ließ sich nicht lange bitten und ist für den Jahrgang 2026 eingesprungen.
2: Durch meine Erfahrung im Festival machen durch den Güldenen Herbst und zum Teil die Händelfestspiele Halle hatte ich einen gewissen Ausweis, den ich mitgebracht habe. Dadurch kam es dann zu diesem Auftrag.
1: Von Paris aus, wo der vielseitige Musiker heute zu Hause ist, gibt er Auskunft.
2: Weil ich aus privaten Gründen vor 1,5 Jahren nach Frankreich gezogen bin und seither hier vor allem ja eine sehr angenehme Basis haben, von der aus ich dann dahin reisen kann, wo man mich haben will.
1: Vom 2. bis zum 11. Oktober werden das, neben Bad Köstritz, die mitteldeutschen Schützorte Dresden, Gera, Weißenfels sowie Zeitz sein, um das Publikum gemeinsam mit namhaften Musikerinnen und Musikern mitzunehmen auf Spurensuche hin zu Heinrich Schütz.
2: Natürlich spielt die Geschichte eine große Rolle. Welche Wirkung hat Schütz noch zu Lebzeiten und vor allem danach entfaltet? Wie ist er wahrgenommen worden? Und da sprechen wir dann ja doch über locker 400 Jahre. Das heißt, da kommt ganz schön was zusammen. Wie so viele Komponisten des 17. und 18. Jahrhunderts gibt es bei ihm eine Wahrnehmungslücke. Das sind gut 100 Jahre bei ihm, wo er auf gut Deutsch gesagt einfach in der Versenkung verschwindet und sich kaum jemand mehr an ihn erinnert.
1: Ein ähnliches Schicksal, das später auch Johann Sebastian Bach ereilte, bei Heinrich Schütz aber noch stärker ausgeprägt war.
2: Wie bei Bach gibt es eine Wiederentdeckung in der ersten Hälfte des 19. Jahrhunderts und das hat dann zur Folge, dass nach und nach sich die Leute anfangen, dafür zu interessieren. Ein wichtiger Vertreter ist Johannes Brahms, viele andere in Mitteldeutschland und rund um Bonn und in Frankfurt und seitdem reißt es nicht mehr ab.
1: Doch Gerd Amelung, das Heinrich Schütz Musikfest und dessen Veranstalter Mitteldeutsche Barockmusik, wollen nicht nur in die Vergangenheit schauen, Stichwort Spurensuche, sondern stehen eben auch für Anstoß und Aufbruch.
2: Abgesehen von diesem wichtigen historischen Teil stellt sich für mich auch die Frage, was macht Schütz mit uns heute? Diese Frage hat sich sozusagen jede Generation gestellt und uns gilt sie, finde ich, genauso. Das hat dann dazu geführt, dass ich einerseits in der Schütz-Fest-Tradition Auftragskompositionen habe vergeben können und andererseits auf die Artists in Residence gekommen bin.
1: Auf das Berliner Vokalensemble The Present, das Eröffnungs- und Abschlusskonzert beim diesjährigen Schütz-Musikfest ausrichten wird.
2: Die als Alleinstellungsmerkmal die Beschäftigung mit alter und neuer Musik zur gleichen Zeit seit ihrer Gründung haben. Und das interessiert mich sehr, was sie aus Schütz machen.
1: Insgesamt 6 Konzerte wird das Ensemble The Present beisteuern und mit gleich 2 Uraufführungen aufwarten. Neben einem gleichsam theatralen Projekt der US-Amerikanerin Laura Steenberg gibt es einen klingenden Dialog aus neuer Musik von Moritz Gagern mit Heinrich Schütz. Gerd Amelung sieht darin keinen Kontrast.
2: Das ist eigentlich nur konsequent. Zum einen hoffe ich, dass wir Schütz immer weniger erklären müssen, weil er am Ende ja doch jetzt seit gut 100 Jahren auf die eine oder andere Art und Weise Bestandteil des klassischen Konzerts gerade Kirchenmusikkanons ist. Und für mich gibt es eigentlich keine Kunst ohne Geschichte. Wenn wir aktuell Kunst machen, brauchen wir irgendeinen Anknüpfungspunkt in der Geschichte. Ansonsten schwebt es im luftleeren Raum.
1: Und da steht Heinrich Schütz, immerhin einst Hofkapellmeister in Dresden, beileibe nicht.
2: Also in Mitteldeutschland war es keine große Kunst, über Schütz zu stolpern, denn den gab es einfach überall. Und das war die Referenz, vielleicht sogar im gesamten deutschsprachig-protestantischen Raum, weil er Hofkapellmeister am wichtigsten protestantischen Hof war. Wenn man dann aber in die Randgebiete guckt, da sind wir aber auch in Ostpreußen weitaus weniger selbstverständlich zumindest. Diese Art von geografischer Rezeption hat sich in einen eigenen Programmpfeiler transformiert.
1: Der trägt den Namen Export. Die anderen Säulen dieser Spurensuche zu Heinrich Schütz heißen Spuren, Renaissance und Experiment.
0: Michael Ernst mit dem Vorausblick auf das Heinrich Schütz Musikfest 2026. Das vollständige Programm steht ab sofort unter schütz-musikfest.de im Netz. Auch der Kartenverkauf für die Anfang Oktober startende Verbindung von alter und neuer Musik ist damit eröffnet.

0: Die Himmel erzählen die Ehre Gottes aus der geistlichen Chormusik von Heinrich Schütz. Hier mit Bläserensemble bestückt von Ludwig Güttler. Und aus diesen Dresden Classics von 2007 bei Berlin Classics haben wir gerade gehört. Und damit 7.19 Uhr, Zeit hierfür.
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2: Die Aktienmärkte bleiben nervös. Auch gestern Abend gab es an der US-Technologiebörse Nasdaq hohen Verkaufsdruck. Der Technologieindex gab um weitere 2,2% nach. Verkauft wurden vor allem die bisherigen Börsenlieblinge mit KI-Bezug. Immerhin konnte sich die Aktie von SpaceX nach ihrem heftigen Einbruch um 1% erholen. Die Börsen in Asien tendieren uneinheitlich. In China und Japan gibt es leichte Verluste. Der südkoreanische Kospi-Index erholt sich dagegen etwas, nachdem er gestern um 10% eingebrochen war. In der gegenwärtigen Lage blicken die Anleger verstärkt auf das Zinsumfeld. Steigende Zinsen erhöhen die Kosten und das Risiko bei den hochverschuldeten Technologiekonzernen. Zuletzt hatten sich die Unternehmen zunehmend für die Ausgaben für künstliche Intelligenz verschuldet. Viele Händler setzen mittlerweile darauf, dass die amerikanische Notenbank Fed ihren Leitzins bis Jahresende zweimal erhöht. Vor diesem Hintergrund dürfte der DAX verhalten in den Tag starten. Erste Indikationen deuten auf leichte Kursabschläge hin. Um 10 Uhr wird der IFO-Geschäftsklimaindex für Juni veröffentlicht. Angesichts der Verhandlungen im Iran-Konflikt könnte sich der wichtigste deutsche Frühindikator leicht verbessert haben.
0: Detlef Landmesser aus dem ARD-Börsenstudio in Frankfurt am Main.

Ja, hat man sofort wieder einen Ohrwurm und weiß ganz genau, wie die großen Tiere aussahen bei Steven Spielberg. Die Dinosaurier im Jurassic Park. 1993 kam der erste Streifen raus und das hier waren die Endcredits, also immer wenn der Abspann läuft, dann nochmal die ganzen Themen, die den Film zusammenfassen, und die ganz wunderbare Musik dazu kam ja damals von John Williams, wie ich finde, einem der wirklich größten Ohrwurm-Kreaturen, die es so gibt, denn er lebt ja und ist auch noch ganz aktiv. 7.25 Uhr mittlerweile und da nehmen wir uns jetzt ausreichend Zeit für Johann Christian Cannabich. Die neue Hofkapelle München spielt aus seiner Bedo-Sinfonie das Ganze bis halb und dann gibt es Aktuelles von Wetter und Verkehr.

0: 7:30 Uhr.
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0: Aktuell gibt's überall Morgensonne, nur in Nordsachsen und im Erzgebirgsvorland ist es stellenweise etwas trüber. Die Höchstwerte erreichen heute 30 bis 34 Grad. Das ist noch nicht das Ende der Fahnenstange. Morgen werden bis 36 und Freitag und am Wochenende bis 40 Grad erwartet. Die Wassertemperaturen alle also derzeit sehr angenehm, deutlich über 20 Grad. Und das haben wir gerade Hochhartmut zu verdanken, der sich über weite Teile Europas eingenistet hat. Es kommt nicht vor von der Stelle, dieses Hoch pumpt also Tag für Tag heißere Luft zu uns. Aktuell könnte es zu Beginn der kommenden Woche kühler werden, sagen die Meteorologen. Aber bis dahin müssen wir es erstmal schaffen und das bedeutet in der Nacht schön durchlüften, die Blumen abends nicht gießen, sondern erst am Morgen, wenn sich alles abgekühlt hat. Idealerweise ganz schön zeitig und dann nochmal alles aufmachen, bevor die Hitze kommt, dann alles schließen. So empfehlen es die Experten. Wir schauen auf die Straßen. Der MDR Klassik Verkehrsservice meldet. A4 Richtung Dresden in der Abfahrt Eisenach Ost steht ein defekter LKW. A9 Richtung Berlin, Vorsicht zwischen Bitterfeld-Wolfen und Thurland, steht ein defekter LKW auf der linken Fahrspur. A14 Richtung Magdeburg zwischen Dreieck Partenaue und Leipzig Nordost. 5 Kilometer Stau an einer Baustelle, hier brauchen Sie 15 Minuten länger. Und A71 Richtung Schweinfurt zwischen Mellrichstadt und Bad Neustadt an der Saale ist die rechte Fahrspur wegen eines defekten LKW gesperrt. Ihnen unterwegs überall gute und sichere Fahrt mit uns.
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Eduard Frank, hier gespielt vom Rundfunksinfonieorchester Saarbrücken unter Hans-Peter Frank. Die beiden sind nicht verwandt oder verschwägert. Eduard Frank wird mit CK geschrieben, Hans-Peter nur mit K. Das war das Presto, der zweite Satz aus Eduard Franks B-Dur-Sinfonie, hier gehört bei MDR Klassik. 7:38 auf den Punkt. Ich wünsche Ihnen einen guten Start in diesen Mittwochmorgen, und zwar jetzt mit deiner, der klavierbearbeiteten Version von Harry Axt, Florian Noack am Klavier.

0: Florian Noack hier gehört bei MDR Klassik. 7.41 Uhr mittlerweile. Bühne frei heißt es heute an der Staatsoperette in Dresden. Nicht für das hauseigene Ensemble, sondern für hunderte Schülerinnen und Schüler. Sie sind die Finalisten des ersten sächsischen Musical-Wettbewerbs, zu dem die Staatsoperette aufgerufen hatte. Vier ausgewählte Gruppen dürfen heute Abend auf der großen Bühne zeigen, was sie in Schulprojekten oder AGs erarbeitet haben. Uta Burkhardt berichtet.
1: Sie singen den Kultsong der Münchner Freiheit, ein wenig umgedichtet, die Zehntklässler der Lessing-Oberschule Freital. In ihrem Musical Midnight Murder haben sie bekannte Popsongs verwendet und eine Art Krimi drumherum gestrickt.
2: Wir sind ungefähr 25 Schüler und in unserem Stück geht es um einen Nachtclub, um mehrere Mordfälle in diesem Club. Es ist lustig gestaltet auch, ja.
1: Sagt Lino Zahn. Der 16-Jährige steht bei der Klassenproduktion allerdings nicht auf der Bühne, sondern dahinter, verantwortlich für Licht und Ton. Das hat er schon beim Auftritt der Klasse im Kulturhaus Freital gemacht und freut sich, dass er diese Aufgabe auch in der Staatsoperette Dresden übernehmen darf.
2: Das ist auf jeden Fall eine riesige Bühne, im Gegensatz zu der in Freital. Auf jeden Fall sehr spannend.
1: Dass sie hier auftreten dürfen beim ersten Musical-Wettbewerb der Staatsoperette für Schulen, verdanken sie ihrem Musiklehrer Richard Franke, der seit einigen Jahren an der Freitaler Oberschule unterrichtet und auch oft mit Schülern ins Theater geht.
3: Wir sind immer mal wieder gerne in der Staatsoperette sowohl zu besuchen gewesen, als auch haben die theaterpädagogischen Angebote wahrgenommen. Und darüber ist es dann gekommen, dass wir gehört haben, die machen das erste Mal so einen Wettbewerb. Und das hat wunderbar gepasst, dass wir gesagt haben, hey, das lief so gut, unser Musical, das wollen wir gerne nochmal präsentieren.
1: Neben den Freitalern haben sich drei weitere Gruppen für den Musical-Wettbewerb qualifiziert. Die Theater-AG des Gymnasiums Dresden-Plauen, das Gymnasium Neubrandenburg und das Herder-Gymnasium Pirna, das alle zwei Jahre eine ziemlich professionelle Inszenierung auf die Beine stellt. Mit Schülern und Schülerinnen des Gymnasiums, aber auch mit zusätzlichen Kräften, erklärt der musikalische Leiter Philipp Schof.
4: Wir stellen quasi das Orchester, die Band, immer auch mit externen Leuten zusammen. Da sind Schülerinnen und Schüler von dem Gymnasium dabei, dann haben wir Schülerinnen und Schüler, die an der Musikschule in Pirna sind, Schülerinnen und Schüler vom Landesgymnasium für Musik aus Dresden und Studierende von der Hochschule für Musik. Genau so ist das immer bunt zusammengemixt.
1: Das Stück, das sie in diesem Jahr einstudierten und mit dem sie sich auch beim Musical-Wettbewerb beworben haben, heißt The Prom. Es stammt zwar nicht aus der Feder der Schüler, sondern von US-amerikanischen Autoren, behandelt aber ein für Jugendliche durchaus relevantes Thema. Die lesbische Emma möchte mit ihrer Freundin auf den Abschlussball der Highschool gehen, was andere verhindern wollen. Sie stößt auf Ablehnung und Ausgrenzung, erzählt die Darstellerin der Emma, die 17-jährige Johanna Straßberger.
5: Es war anfangs sehr schwer, sich mit der Rolle zu identifizieren, da man selber nicht direkt mit so einer Art von Problem im Alltag konfrontiert war. Aber trotzdem hat man Gemeinsamkeiten gefunden und so habe ich die Rolle ganz schnell sehr lieb gewonnen.
1: Insgesamt stehen bei der Pirna Schulproduktion an die 80 Darstellerinnen und Darsteller auf der Bühne. Beim Wettbewerb in der Staatsoperette dürfen alle Gruppen rund 20 Minuten ihres Musicals zeigen. Danach bekommen sie Feedback von einer Jury aus Vertretern des Staatsoperettenensembles und eine Art Coaching-Gutschein, erklärt Kapellmeister Peter Christian Feigl.
6: Wir haben in der Jury sehr viel Know-how vertreten. Unser leitender Regisseur, Darsteller und Darstellerinnen sind beteiligt. Und so haben wir überlegt, dass jeder das, was er am besten kann, versucht weiterzugeben. Und es nicht einfach nur darum geht zu sagen, du bist gut und du bist nicht ganz so gut, sondern dass man sagt, wir finden eure Arbeit so toll, dass wir sie auch in Zukunft unterstützen möchten.
1: Am Ende geht es nicht ums Gewinnen, sondern ums Dabeisein und Vernetzen, meint auch Theaterpädagogin Sabina Egea Sobral, die den Wettbewerb initiiert hat.
7: Für mich ist das Theater ein Ort von Demokratie, von Diskurs. Und die Idee entstand tatsächlich in meinem Kopf, dass ich mir total wünsche, dass durch so ein kleines Projekt die Schule einfach mal die Möglichkeit haben, in unser Haus zu kommen und deren Familie auch, die vielleicht noch nie hier waren.
1: Dieser Wunsch geht wohl in Erfüllung, denn heute kommen hunderte theaterbegeisterte Jugendliche ins Haus. Backstage, Onstage und im Publikum.
0: Ota Burkhardt über Bühne frei, das Finale des Musical-Wettbewerbs für Schulen der Staatsoperette Dresden. 18 Uhr wird der Saal der Staatsoperette gut gefüllt sein mit eben diesen Musical-Fans und den Fans der jungen Darsteller. Die Veranstaltung ist allerdings schon leider ausverkauft.

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1: Der Leipziger Gewandhauskapellmeister Andres Nelsons ist einer der Gewinner des Musikpreises Opus Classic 2026. Nelsons, der auch Music Director des Boston Symphony Orchestra ist, erhält die Auszeichnung in der Kategorie Dirigent des Jahres. Die Mezzosopranistin Anna Lucia Richter und der Bariton André Schuhen bekommen den Opus Classic 2026 als Sängerin bzw. Sänger des Jahres. Als Instrumentalisten des Jahres werden die Hornistin Sarah Willis, der Violinist Christian Tetzlaff und der Pianist Yuncham Lim ausgezeichnet. Verliehen wird der Opus Classic am 10. und 11. Oktober in Form eines Konzerts und einer Gala im Konzerthaus Berlin. Und eine traurige Nachricht: Hans-Gerd Kleis, einer der bedeutendsten Orgelbauer der Nachkriegszeit, ist tot. Wie seine Familie mitteilte, ist er bereits am 11. Juni im Alter von 95 Jahren gestorben. Geboren wurde Kleis am 2. Dezember 1930 in Bonn. 1953 übernahm er die Leitung des 1882 gegründeten Orgelbau-Familienunternehmens. Unter seiner Leitung haben rund 400 neue Orgeln die Bonner Werkstatt verlassen. Zu den bekanntesten Instrumenten zählen die Orgeln des Würzburger und Trierer Doms, der Kölner Philharmonie und der Symphony Hall im japanischen Kyoto.
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Christian Tetzlaff gerade gehört, einer der, wie wir eben vermeldet haben, Opus-Klassik-Gewinner dieses Jahres. Und damit setzen wir den musikalischen Schlusspunkt unter diese Stunde. Und zwar wird die, wie wir im Hintergrund schon hören, Philippe Grisoire übernehmen. Zusammen mit dem Ensemble Diderot spielt er von Christoph Nichelmann den dritten Satz aus seinem Cembalo-Konzert D-Moll. Das Ganze unter Leitung von Johannes Brahms-Sola bis 8 Uhr. Dann gibt es die Nachrichten und danach hören wir uns gerne wieder hier bei MDR.

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1: Um 8 Uhr mit Raik Steingasser. Eine Störung hat den Zugverkehr in der Nacht bundesweit für mehr als 2 Stunden lahmgelegt. Nach Angaben der Deutschen Bahn gab es ein Problem mit dem digitalen Funksystem. Technikern sei es inzwischen gelungen, auf ein Notfallsystem umzustellen. Betroffen waren neben dem Fern- und Regionalverkehr auch S-Bahnen und Güterzüge. Seit dem frühen Morgen rollt der Schienenverkehr wieder. Reisende müssen sich aber auf Verspätungen einstellen. Die Ursache für die Störung wurde laut Bahn noch in der Nacht identifiziert. Genauere Angaben machte das Unternehmen aber nicht. Wegen großer Hitze sind in Mitteldeutschland viele Feste und Veranstaltungen abgesagt worden. Wie die Stadt Naumburg dem MDR mitteilte, findet der Festumzug des Hussiten-Kirschfestes in der Stadt in diesem Jahr nicht statt. Auch der Tag des Sports in Zellameles, die Kinderkulturnacht in Eisenach und das Familienfest im Zoopark Erfurt fallen aus. Der Deutsche Wetterdienst rechnet damit, dass die Temperaturen in den kommenden Tagen weiter steigen. Für das Wochenende werden Werte von mehr als 40 Grad erwartet. Der Sozialverband Deutschland begrüßt den Vorschlag, Minijobs künftig nur noch Schülern zu ermöglichen. Vorstandsvorsitzende Michaela Engelmeier sagte dem MDR, die bisherige Regelung sei vor allem eine Armutsfalle für Frauen in Teilzeit oder Minijobs. Kritik an der Neuregelung kommt vor allem aus der Wirtschaft. Jan Pasemann vom Arbeitgeber- und Wirtschaftsverband Sachsen-Anhalt kritisierte, dass Betrieben dadurch

0: Der Blick aufs Wetter. Zunächst auf die Temperaturen von 7 Uhr. Dort war es fast überall wolkenlos, auf den Brocken bei 18 Grad, Chemnitz 21, Dresden 19, auch in Eisenach 19 Grad, Fichteberg 17, Erfurt, Gera, Görlitz 19 Grad, Halle, Leipzig und Magdeburg 20 Grad und auch in Meiningen keine Wolken bei 19 Grad. Heute bleibt es so, kaum Wolken, es wird sonnig, es bleibt trocken, Höchstwerte 29 bis 34 Grad. Morgen weiter viel Sonne und trocken, am Nachmittag etwas mehr Wolken, Höchstwerte dann 30 bis 36 Grad. Am Freitag kaum Wetteränderung und noch etwas heißer. MDR Verkehrsdienst, A2 Richtung Berlin, zwischen Lehrte und Lehrte Ost, 6 Kilometer Stau an einer Tagesbaustelle. Hier müssen Sie 20 Minuten mehr Zeit einplanen. A4 Richtung Dresden in der Abfahrt Eisenach Ost steht ein defekter LKW. A9 Richtung Berlin zwischen Bitterfeld-Wolfen und Thurland steht ein defekter LKW auf der rechten Spur. Vorsicht, auf der A13 Richtung Berlin zwischen Ortrand und Ruhland liegt ein Reifen auf der Fahrbahn. A14 Richtung Magdeburg zwischen Klinger und Nauenhof steht ein defekter LKW auf der rechten Fahrspur. A17 Richtung Dresden zwischen Pirna und Heidenau 2 Kilometer Stau wegen Reinigungsarbeiten. Im Saale-Holstein-Kreis zwischen Bucha und Nenzdorf stockender Verkehr nach einem Unfall. Geblitzt wird auf der A9 Richtung Berlin, am Schkeuditzer Kreuz in der Überfahrt zur A14 Richtung Dresden. Auf der A9 Richtung München zwischen Niemeck und Kleinmarzens. Und geblitzt wird auch auf der A36 Richtung Braunschweig in Höhe Wernigerode Nord. Soweit der MDR-Verkehrsdienst, die Zeit 8.04 Uhr.
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2: Weiter mit Beatrice Schwartner. Ich wünsche einen angenehmen guten Morgen.

So, und falls Sie es gerade nicht bemerkt haben, wir waren da gerade auf hoher See. Die Cutty Sark, so heißt dieser Titel von Charles Williams, gespielt von BBC Concert Orchestra. Und Cutty Sark ist tatsächlich der Name eines englischen Tee- und Woll-

Clippers. Sie wurde 1869 fertiggestellt, war eins der schnellsten Segelschiffe ihrer Zeit und sie war vor allen Dingen einer der letzten Clipper, der für den Seehandel gebaut wurde. 1954 wurde sie in einem speziellen Trockendock in Greenwich in London als Museumsschiff aufgelegt, brannte tatsächlich im Mai 2007 fast vollständig aus und wurde nach einer Restaurierung im April 2012 wieder eröffnet. Zwei Jahre später erneut ein Deckbrand. Also da ist eine ganze Menge Feuer unterm Deck von der Cutty Sark hier bei uns zur Stundeneröffnung gehört. Und gleich blättern wir in den Zeitungen, das Feuilleton von Jörg Schieke durchgesehen und die wichtigsten Themen daraus gezogen und präsentiert gleich. Und dann schauen wir auch noch in dieser Stunde aufs Abendprogramm hier bei MDR Klassik.

0: Musette et Tambourin en Rondo, bearbeitet für Klarinette, Kontrabass und Klavier aus Les Fêtes d'Herbée, Le Talent Lyrique, der Opera, dem Opera-Ballet von Jean-Philippe Rameau. Martin Fröst und Sébastien Dubé spielten mit Roland Pöntinen aus dieser kleinen Passage. Und damit 8.10 Uhr, Zeit hierfür.
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2: Studiere, Kind, damit etwas aus dir wird. Dieser uralte Elternrat stößt gerade an seine Grenzen. Erstmals seit sehr langer Zeit nämlich melden sich bei den deutschen Arbeitsvermittlungen immer mehr Akademiker. So beginnt Dirk Schümer seinen Artikel in der Zeitung Die Welt über die Verschiebungen derzeit auf dem deutschen Arbeitsmarkt. Lebensentwürfe werden hier umgestoßen oder müssen neu konstruiert werden, was nicht einfach ist, natürlich nicht. Zitat: Heute tagen im ganzen Land die Familienräte bürgerlicher Sippen, um herauszufinden, welche Karrieren für die Enkelkinder denn noch KI-sicher sind. Plötzlich sind Anwälte und Ärzte, Börsenmakler und Architekten, Komponisten und Mathematiker, Werbetexter und promovierte Steuerberater mit der Aussicht konfrontiert, dass artifizielles Rechnen und Denken ihr Metier bedroht. Dabei lässt sich die Liste von Berufen, die einstweilen nicht von künstlicher Intelligenz weggefegt werden, recht leicht eröffnen. Aber noch hat offenbar das Umdenken nicht eingesetzt. Immerhin handelt es sich um eine bald tausendjährige Tradition, dass die Universität als Abschussrampe zum Wohlstand und nicht als Auffangbecken Minderbemittelter betrachtet wird. Zitat Ende. Der Akademiker Dirk Schümer empfiehlt also was? Mehr Achtung vor den Berufen, die kein Hochschulstudium erfordern, denn die könnten in Zukunft dank KI noch wichtiger werden, als sie es jetzt schon sind. Die Thüringer Allgemeine liest die Zeitschrift Palmbaum, ein literarisches Journal aus Thüringen, das es seit 30 Jahren gibt und das aus diesem Anlass in der aktuellen Ausgabe zurückschauen darf. Zitat: Versammelt hat Herausgeber Jens Fietje Dwars dafür ein gutes Dutzend an mit Thüringen verbundenen Intellektuellen, darunter die Schreibenden Daniela Danz und Ingo Schulze, den Theatermacher Steffen Mensching oder den Ex-Chef der Klassikstiftung Helmut Seemann. Gemeinsam spürt man früheren Utopien und Erwartungen an die 2000er nach. Steffen Mensching sagt: Alle, denen der jetzige Zeitgeist wenig Vergnügen bereitet, sollten sich also darauf einstellen, die kommenden Dezennien in einer Atmosphäre der Restauration und Gegenaufklärung überstehen zu müssen, schreibt er. Für ihre Kinder und Enkel könnte dennoch am Ende des Tunnels wieder Licht erscheinen. Zitat Ende. Der an Brecht geschulte Theaterintendant und Autor Steffen Mensching übt sich einmal mehr in, sagen wir, melancholischer Ermutigung. Wie Sie die Ermutigung derzeit auch vom Festival Theater der Welt in Chemnitz ausgeht, untersucht die Berliner Taz. Gelobt wird eine Aufführung etwa aus Taiwan, in der von einem lesbischen Paar und seinem Kinderwunsch erzählt wird. Zitat: Sie erzählen mit viel Witz und Leichtigkeit von beginnender Eifersucht, von rechtlichen Bedenken, von patriarchaler Ungerechtigkeit, von biologischer Zumutung, von Erwartungshaltungen und Ängsten. Keine Entscheidung ist einfach, aber trotz aller Zweifel, die Sie immer wieder einholen, gelingt es Ihnen Schritt für Schritt eine Gemeinsamkeit zu bilden. Die wird auch als sechsbeiniger Kugelmensch vorgestellt, der nicht wissen kann, wo denn jetzt geradeaus ist. Zitat Ende. Der sechsbeinige Kugelmensch passt irgendwie auch zur Fußball-Weltmeisterschaft.
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halten an dieser Stelle fest. Eine der berühmtesten Melodien von John Williams zu seiner Harry Potter-Reihe. Das war Hedwigs Thema und direkt danach eben das, was möglicherweise auch eine kleine Reminiszenz gewesen sein könnte. Felix Mendelssohn Bartholdy, das war eins seiner Lieder ohne Worte, das nämlich in Fis-Moll, Opus 19, Nummer 5. Und so eine ganz kurze Passage hat man doch dann bei John Williams auch gehört. Da haben wir wieder was dazugelernt und vor allen Dingen, das ist eine ganz neue Aufnahme gewesen, gerade von Johannes Obermeier. Beyond Words heißt 2026 seine genuin Aufnahme, sein Album, in das wir gerade reingehört haben. Mit dieser Empfehlung 8:24 und das hier ist der vierte Satz aus der Linzer Sinfonie von Wolfgang Amadeus Mozart, das Ganze bis halb und dann gibt es wieder Neuigkeiten, zumindest vom Verkehr, denn vom Wetter kann ich Ihnen sehr wahrscheinlich nichts Neues erzählen.

0: Aus Mozarts Linzer Sinfonie spielte die Deutsche Kammerphilharmonie Bremen unter Tarmo Peltokoski, damit 8.30 Uhr.
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0: Ja, das ist sicherlich allen klar. Bei diesen Temperaturen sollte direkte Sonne am Tag gemieden werden. Ausreichend Wasser trinken, luftige, helle Kleidung mit Kopfbedeckung und ja, die Tiere, die leiden natürlich genauso wie kleine Kinder. Bitte beide nicht im Auto zurücklassen, das raten die Experten. Aktuell gibt's nichts anderes zu sagen als Sonne, Sonne, Sonne. Ein paar Schleier und wenige Quellwolken machen das Ganze nicht direkt angenehmer. Es ist durchweg trocken bei Höchstwerten von 30 bis 34 Grad. Nur auf den Gipfeln ist es kühler. Brocken und Fichtelberg melden gerade um die 25 Grad. Dazu weht ein überwiegend schwacher Wind aus Nordwest. Morgen geht es genauso weiter. Zum Nachmittag sind etwas mehr Quellwolken angekündigt. Es bleibt aber warm bzw. wird es zunehmend schwül bei 31 bis 36 Grad. Am Freitag und am Wochenende wird weiter Sonne erwartet. Vielleicht mal ein Hitzegewitter, was ja mal eine Abkühlung wäre. Es wird sehr heiß, bis 40 Grad. Also versuchen Sie immer im Schatten zu bleiben und ja, kommen Sie gut durch diese Hitzewelle. Wir schauen auf die Straßen. Der MDR Klassik Verkehrsservice meldet. A4 Richtung Dresden in der Abfahrt Eisenach-Ost steht ein defekter LKW. A9 Richtung Berlin, Vorsicht zwischen Bitterfeld-Wolfen und Thurland, steht ein defekter LKW auf der linken Fahrspur. Sekunde, das ist ein veralteter Dienst, stelle ich gerade fest. Wir fangen nochmal von vorne an. Streichen Sie alles, was ich bisher gesagt habe. A2 Richtung Berlin zwischen Kreuz Hannover-Ost und Hämeler Wald. 30 Minuten Fahrzeitverzögerung. Hier gibt es 7 Kilometer Stau an einer Tagesbaustelle. A2 Richtung Hannover zwischen Ilksleben und Allerengersleben. 6 Kilometer stockender Verkehr. Hier brauchen Sie 10 Minuten mehr. A2 Richtung Hannover zwischen Peine und Hämeler Wald. 15 Minuten mehr Fahrzeit einplanen. 5 Kilometer stockender Verkehr hier. A4 Richtung Frankfurt zwischen Bad Hersfeld und Kirchheimer Dreieck. 1 Kilometer Stau nach einem Unfall auf der rechten Fahrspur im Baustellenbereich. A9 Richtung Berlin zwischen Bitterfeld-Wolfen und Thurland steht ein defekter LKW auf der rechten Spur. A14 Richtung Magdeburg zwischen Klinger und Nauenhof steht ein defekter LKW auf der rechten Spur. A14 Richtung Dresden zwischen Könnern und Löbejün stockender Verkehr durch einen defekten PKW. Auf der B187 zwischen Abzweig Klieken und Buro in Höhe A9 stockender Verkehr nach einem Unfall und im Saale-Holzland-Kreis zwischen Bucher und Nennsdorf staut sich's nach einem Unfall. Ihnen unterwegs überall gute und sichere Fahrt mit uns.
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Ilgarde Lino spielte Christoph Graupner, der ja ursprünglich aus dem Erzgebirge stammt. Graupner hat in Leipzig bei gleich zwei Thomaskantoren studiert, bei Schelle und Kuhnau. Und beinahe wäre er auch Kuhnaus Nachfolger geworden als Thomaskantor, wenn das nicht sein Dienstherr in Darmstadt verhindert hätte. Statt seiner kam dann die dritte Wahl, Johann Sebastian Bach, in Amt und Würden, während Christoph Graupner am Darmstädter Hof noch nicht mal Opern schreiben durfte, was sein größter Wunsch war. In 45 Jahren als Hofkapellmeister komponierte er stattdessen an die 1500 Kantaten, oftmals emotional wie Opernarien. Und auch das hier stammte eben von Christoph Graupner, seine Sinfonia für zwei Trompeten, vier Pauken, Streicher und Basso Continuo in D-Dur. Gehört bei MDR Klassik und gefolgt von Musik von Louis Farrakh.

0: 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Vorschau.
1: Heute Abend gibt es bei uns im Abendprogramm ein Konzert mit der Cellistin Sol Gabetta, dem Orchestre de la Suisse Romande unter Leitung von Daniele Gatti. 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Und ein bisschen Sol Gabetta haben wir auch schon jetzt.

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1: Das Stadion ist in diesem Land der einzige Ort, wo man laut die Wahrheit über das sagen kann, was man sieht, hat Dmitri Schostakowitsch mal gesagt. Wohl der fußballverrückteste Komponist. Mit Mantel, Nickelbrille und Aktentasche rannte er in den Fanblock seiner Mannschaft. Zenit war sein Club. Dmitri Schostakowitsch war ein glühender Fußballfan, hatte einen Schiedsrichterschein und versuchte sein Leben lang Musik und Fußball zu verbinden. Ein Fußballballett hat er sogar komponiert. Das heißt, das goldene Zeitalter. Es handelt davon, wie eine sowjetische Fußballmannschaft eine westliche Stadt besucht, in der eine Industrieausstellung stattfindet. Die Fußballer des Sowjetteams sind allerlei westlichen Verführungen ausgesetzt, doch am Ende gewinnen sie natürlich gegen das westliche Team. Hier ist ein Tanz aus Das goldene Zeitalter von Dmitri Schostakowitsch. Das MDR-Sinfonieorchester spielt zum Anlass der Fußballweltmeisterschaft unter Dmitri Kitajenko.

Dmitri Schostakowitsch, gespielt vom MDR Sinfonieorchester. Und noch mehr solche gewaltigen Klänge können Sie am Sonntag haben. 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Diese Empfehlung fürs kommende Wochenende soll ja eh noch sehr heiß bleiben. Lohnt es sich also irgendwie drin, das Radio anzuschalten und die Füße vielleicht ins Wasser zu stellen dabei? Noch schöner kann man so ein Konzert nicht haben. Das also als Gedanke schon mal vorausblickend auf die weiter anhaltende Hitze. Johann Baptist Cramer hören wir hier schon im Hintergrund, gespielt von Howard Shelley und den London Mozart Players. Das ist der dritte Satz, Rondo Allegretto aus dem S-Dur Klavierkonzert von Johann Baptist Cramer. Das Ganze bis 9 und nach 9 geht es dann um die heutige Soiree an der Polucca Hochschule für Tanz. Und da gibt's ganz, ganz viel, was man drüber wissen und erfahren kann, gleich von Rico Stehfest.

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1: Um 9 Uhr mit Raik Steingasser. Wegen der Hitzewelle sind in Frankreich zehntausende Menschen ohne Strom. Nach Angaben der französischen Behörden sind rund 68.000 Haushalte in der Bretagne betroffen. Grund sei ein überhitzter Trafo. Die Versorgung werde voraussichtlich erst am Abend wiederhergestellt. In den italienischen Städten Mailand und Turin war gestern ebenfalls zeitweise der Strom ausgefallen. Grund soll die starke Nutzung von Klimaanlagen gewesen sein. Wegen der steigenden Temperaturen wurden in Mitteldeutschland viele Veranstaltungen abgesagt, darunter der Umzug des Kirschfests in Naumburg und das Familienfest im Zoopark Erfurt. Nach der bundesweiten Störung im Schienenverkehr fahren die Züge wieder weitgehend nach Plan. Wie die Deutsche Bahn mitteilte, gibt es nur noch einzelne Verspätungen. Der Zugverkehr hatte am späten Abend für mehr als 2 Stunden stillgestanden. Grund war eine Störung des digitalen Funksystems. Auch Bahnen privater Anbieter sowie der Güterverkehr waren betroffen. Die Ursache wurde laut Bahn noch in der Nacht gefunden. Genauere Angaben machte das Unternehmen aber nicht. Nach RBB-Informationen gehen die Sicherheitsbehörden davon aus, dass ein fehlerhaftes Software-Update verantwortlich war. Der Iran-Krieg treibt neben den Spritpreisen auch die Kosten für Baumaterialien in die Höhe. Wie das Statistische Bundesamt mitteilte, haben sich Produkte auf Erdölbasis deutlich verteuert. Das Bindemittel Bitumen, das etwa im Straßenbau eingesetzt wird, kostete demnach 31% mehr als im Vorjahr. Teurer wurden auch Produkte, die mit viel Energie hergestellt werden. So kostete Flachglas etwa 15% mehr. Im rheinland-pfälzischen Zweibrücken beginnt in diesen Minuten der Prozess um die tödliche Attacke auf einen Zugbegleiter. Angeklagt ist ein Mann wegen Körperverletzung mit Todesfolge. Der Mitte 20-Jährige soll den Zugbegleiter bei einer Fahrscheinkontrolle so heftig geschlagen haben, dass der das Bewusstsein verlor. Er starb 2 Tage später im Krankenhaus. Bei der Fußball-WM in Nordamerika hat England die vorzeitige Qualifikation fürs Viertelfinale verpasst. Die Engländer kamen gegen Ghana nicht über ein 0:0 hinaus. Panama unterlag Kroatien 0:1 und ist damit vorzeitig ausgeschieden. Die weiteren Ergebnisse

0: In der Nacht gering bewölkt oder klar, Tiefstwerte 21 bis 24 Grad, zunehmend schwül. Morgen weiter viel Sonne und trocken, am Nachmittag etwas mehr Wolken, Höchstwerte 30 bis 36 Grad. Am Freitag kaum Wetteränderung und noch etwas heißer. MDR Verkehrsdienst. A2 Richtung Berlin, zwischen Lehrte und Hämelerwald, 9 Kilometer Stau und stockender Verkehr an einer Tagesbaustelle. Hier dauert es 20 Minuten länger. A2 Richtung Hannover, zwischen Irxleben und Allerengersleben, 6 Kilometer stockender Verkehr plus 10 Minuten. A4 Richtung Görlitz, zwischen Burkau und Uist, steht ein defekter PKW im Baustellenbereich. Hier ist nur eine Fahrspur frei. A4 Frankfurt, Richtung Frankfurt, zwischen Bad Hersfeld und Kirchheimer Dreieck, 4 Kilometer stockender Verkehr nach einem Unfall im Baustellenbereich. Plus 10 Minuten. A9 Richtung Berlin zwischen Bitterfeld-Wolfen und Thurland steht ein defekter LKW auf der rechten Spur. Vorsicht auf der A13 Richtung Berlin in Höhe Mittenwalde liegt eine Plane auf der Fahrbahn. Die B175 Glauchau-Rochlitz ist zwischen Schlagwitz und Dürren-Gerbesdorf nach einem Unfall in beiden Richtungen gesperrt. Geblitzt wird auf der A9 Richtung Berlin am Schreuditzer Kreuz in der Überfahrt zur A14 Richtung Dresden. Auf der A9 Richtung München zwischen Niemeck und Kleinmarzehns. Und geblitzt wird auch auf der A73 Richtung Suhl zwischen Schleusingen und Suhl-Friedberg. Soweit der MDR-Verkehrsdienst, 9.04 Uhr.
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2: Weiter mit Beatrice Schwartner. Ich grüße, guten Morgen.

Es ist die jährliche Leistungsschau der Paluca-Hochschule für Tanz, bei der Choreografien von Alumni, Gastchoreografen und Pädagogen auf die Bühne kommen. Bei der heutigen Soiree stehen wieder Tänzer aller Altersstufen auf der Bühne des Schauspielhauses Dresden und wir reden gleich ausführlich darüber hier bei MDR Klassik.

0: Jean Sibelius hier gehört bei uns. Und damit 9:10.
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0: Die Theatersaison steht kurz vor ihrem Ende, die Sommerpause rückt näher und das ist traditionell die Zeit der jährlichen Soiree der Palucca Hochschule für Tanz Dresden. Heute Abend ist es wieder soweit. Auf der Bühne des Schauspielhauses stehen dann gut 150 Schüler und Studierende. Rico Stehfest war für uns gestern bei der Generalprobe dabei und ich sage erstmal guten Morgen nach Dresden.
2: Guten Morgen.
0: Bei einer so großen Zahl an Beteiligten, also über 150 Leute, geht es hinter der Bühne sicherlich ordentlich rund, oder?
2: Das habe ich eigentlich auch gedacht, aber zu meiner großen Überraschung ist dem gar nicht so. Also zum einen ist das alles sehr gut organisiert und zum anderen sind alle wirklich erstaunlich diszipliniert, selbst die Jüngsten. Und mein Eindruck ist, dass das an der Bedeutung dieser jährlichen Leistungsschau für alle liegt und da haben wirklich alle richtig Lust drauf und das merkt man.
0: Wie kriegt man denn so ein Großereignis gestemmt? Das braucht bestimmt eine lange Planungsphase, oder?
2: Und die Proben, die haben teilweise schon im März begonnen, abhängig von der Klassenstufe. Das heißt, die Jüngeren haben pro Woche weniger geprobt und dafür über einen längeren Zeitraum. Und das muss möglichst ohne zusätzliche Belastung irgendwie in den normalen Unterricht integriert werden. Und dann gilt es natürlich auch, Proben vor Ort auf der Bühne des Schauspielhauses zu organisieren und diese große Anzahl an Leuten dann zu koordinieren. Also gestern bei der Generalprobe zum Beispiel hatte eine Schülergruppe zum Schlussapplaus den Einsatz verpasst. Und da mussten also alle 150 Leute nochmal runter von der Bühne. Aber die gesamte Planungsphase für die Soiree, die dauert tatsächlich mehr als ein ganzes Jahr. Das beginnt damit, dass geeignete Choreografen gefunden werden müssen. Und das hat mir Damian Gmür erzählt. Er ist seit November letzten Jahres Prorektor für künstlerische Praxis und Professor für modernen und zeitgenössischen Tanz an der Palucca Hochschule. Und er ist für die Soiree verantwortlich. Und das heißt, er weiß, wie komplex die Anforderungen an die Choreografen sind. Denn die müssen ja auch mit den jeweiligen Klassenstufen umgehen können.
3: Ja, das braucht sehr viel Fähigkeiten von Gästen, die herkommen, weil klar ist das eine Situation, die auch Druck erzeugt, weil es gibt eine Premiere und in der Premiere muss das Stück oder sollte das Stück natürlich fertig sein und gut geprobt und, ne? Und alle wissen, was sie tun und das ist immer mit Druck verbunden und da jemand zu haben, der diesen Druck halt nicht eins zu eins weitergibt an die Studierenden und Schüler und Schülerinnen, sondern der das irgendwie gut kanalisieren kann und auch auffangen kann, das ist absolut wichtig.
0: Oft werden bei der Soiree ja ausgewählte Bachelorarbeiten des Jahres gezeigt. Was genau darf das Publikum dieses Mal im Programm erwarten?
2: Ja, also es sind tatsächlich auch dieses Mal gleich zwei Bachelorarbeiten dabei und eine 13 Reasons von Maria Krawitz. Das ist meiner Meinung nach wirklich die beste dieses Jahrgangs. Und von den insgesamt 11 Arbeiten, die zu sehen sein werden, sind die allermeisten Uraufführungen, sind also direkt für die Soiree kreiert worden. Und was inzwischen auch schon Tradition hat, ist das jahrgangsübergreifende Arbeiten. Das heißt, da tanzen dieses Jahr Schüler aus sogar 3 verschiedenen Jahrgängen in einem Stück zusammen. Also das ist dann doch schon wieder ein bisschen neu. Und es gibt da eher ruhige Stücke, aber auch witzig verspielte, vor allem für die Jüngeren. Und eins dieser Stücke hat zum Beispiel einen Soundtrack, der klingt so ein bisschen wie Beatboxing. Und da ist auch Flirrendes mit dabei, mit einer Komposition von Steve Reich etwa. Und das wird dann auf Spitze getanzt. Und da gibt es auch einige überraschende, sehr starke Arbeiten, bei denen man dann wirklich erleben kann, was für ein breites Spektrum zeitgemäßes Choreografieren bedeutet. Und außerdem gibt es dann heute Abend auch wieder die Verleihung mehrerer Stipendien für Studierende mit herausragenden Leistungen. Und die sind mittlerweile sogar auf ganze 5 Stück angewachsen.
0: Es wird also auch auf Spitze getanzt werden. Sie haben es gerade erwähnt. Bleibt also eine zeitgemäße Technik?
2: Das ist es auf jeden Fall. Also Spitzentechnik ist absolut gefragt. Inzwischen gibt es sogar immer mehr Männer, die auf Spitze tanzen wollen. Das erste Stück der Soiree, das ist zwar wie immer ein Beispiel der ganz klassischen Balletttechnik, ein Stück nach Marius Petipas, also aus dem späten 19. Jahrhundert. Aber dieses Klassische, man denkt ja automatisch immer noch an Tutus, das ist ja nicht das Einzige, was man auf Spitze machen kann. Das hat zum Beispiel auch letztes Jahr zur Soiree eine wirklich atemberaubende Arbeit des ehemaligen Solisten des Semperoper-Balletts Claudio Cangialosi gezeigt. Das war ein richtiger Knaller mit ordentlich fetten Beats. Und, das kann man auch schon verraten, sowas ist auch dieses Mal mit dem Programm. Und das ist absolut zeitgemäß. Und danach hält Damian Gmür auch ganz direkt Ausschau.
3: Wir suchen irgendwie vermehrt auch Choreografen, die eine zeitgenössische Arbeit mit klassischer Technik entwickeln, auch auf Spitze. Das finde ich jetzt zurzeit sehr spannend. Also Choreografen, die quasi Spitzentanztechnik benutzen, aber irgendwie brechen, diese Technik irgendwie aufbrechen, weiterentwickeln, mit anderen Stilistiken erweitern. Das finde ich persönlich sehr spannend.
2: Ja, das heißt also, dass da choreografische Ansätze in den Techniken durchaus auch vermischt werden. Und das ist inzwischen was ganz Normales, auch wenn man von Ballett spricht.
0: Dafür ist die Bühne des Dresdner Schauspielhauses ja auch von ihrer Größe her sicher ganz gut geeignet, oder?
2: Ja, also das auf jeden Fall. Das Haus leiht sich da für solche Veranstaltungen von der Semperoper einen sogenannten Schwingboden aus. Das ist ein spezieller Bodenbelag, der auf der Bühne verlegt wird und der besonders gut zum Tanzen geeignet ist. Und für das nächste Jahr, da darf man aber auch schon gespannt sein, dann wird um diese Zeit das Schauspielhaus aufgrund von Bauarbeiten nicht zur Verfügung stehen. Das bedeutet, die Soiree dann Anfang Juli 2027 wird im Festspielhaus Hellerau stattfinden, was also mit der offenen Bühne nochmal ganz andere Möglichkeiten bringt. Und da plant das Team also auch schon fleißig dran.
0: Das also für alle, die es diesmal heute Abend nicht schaffen hinzugehen, zeitig genug um Tickets kümmern fürs nächste Jahr. Heute Abend also die Soiree der Palooka Hochschule für Tanz im Schauspielhaus Dresden. Beginn ist 19 Uhr. Und weil es so schön ist, gibt es morgen um die gleiche Zeit noch eine Vorstellung. Und danach wissen die Tänzer bei der Hitze auch wirklich, was sie gemacht haben. Danke, Rico Stehfest, und Grüße nach Dresden.
2: Danke.

Das hier zum Aufwachen für alle, die erst später aufgestanden sind, aus dem Codex Martinez Companion. Eine anonyme Komposition. Hier gehört Tornada El Conejo. Und damit ist es 9 Uhr und gleich 22. Bleibt uns jetzt noch ausreichend Zeit für den dritten Satz Vivace aus dem Violinkonzert mit Streichorchester B-Dur. Ausgeführt tatsächlich mit Instrumentalensemble von Leopold Hoffmann, Ars Antiqua Austria. Bringen uns bis halb und dann gibt's nochmal Aktuelles von Wetter und Verkehr.

0: Theodim Langlois de Swarte und Le Consort spielten aus den vier Jahreszeiten von Antonio Vivaldi. Und weil gerade Sommeranfang war, nicht ohne ihnen noch Vivaldis Worte mitzugeben, die dem ersten Satz aus dem Sommer vorangestellt sind. Und zwar lauten die wie folgt: Unter der unbarmherzigen Sonne der Jahreszeit, der Mensch und die Herde schmachten, die Kiefer brennt, der Kuckuck beginnt zu singen und sogleich die Turteltaube und der Distelfink stimmen mit ein. Eine leichte Brise weht, aber Boreas ist aufgewacht, um sich plötzlich mit seinem Nachbarn zu streiten, und der Hirte weint, weil über seinem Kopf der furchterregende Sturm und sein Schicksal. Das also noch als Schlusspunkt unter diesen Vivaldi. Und da werden wir jetzt gleich mal drauf hören.
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0: So, und zwar nämlich auf den Sommer. Das war alles, was ich Ihnen sagen kann. Blauer Himmel, Sonnenschein, heute Höchstwerte von 30 bis 35 Grad. Morgen wird es zunehmend schwül, 31 bis 36 Grad. Und das Wochenende wird noch heißer. Hitzegewitter sind hier und da vielleicht möglich, aber es wird wirklich extrem heiß, bis 40 Grad. Der Blick auf die Straßen: der MDR Klassikverkehrsservice meldet Folgendes. Lange Liste. Wir fangen an bei der A2 Richtung Berlin. Zwischen Lehrte und Hämeler Wald 9 Kilometer Stau und stockender Verkehr an einer Tagesbaustelle plus 20 Minuten. A2 Richtung Hannover. Zwischen Irxleben und Bornstedt dauert es auch 20 Minuten länger, 6 Kilometer stockender Verkehr. A4 Richtung Görlitz. Zwischen Burkau und Uhüst 2 Kilometer stockender Verkehr durch einen defekten PKW im Baustellenbereich. A4 Richtung Frankfurt. Zwischen Bad Hersfeld und Kirchheimer Dreieck 10 Minuten mehr Fahrzeit einplanen. 4 Kilometer stockender Verkehr nach einem Unfall im Baustellenbereich. Folgende A9-Abfahrten sind wegen Bauarbeiten gesperrt: die Abfahrt Weißenfels bis ca. 15 Uhr, Richtung Berlin die Abfahrt Bad Lobenstein bis ca. 21 Uhr und Richtung München die Abfahrt Dittersdorf bis etwa 19 Uhr. A9 Richtung Berlin. Zwischen Bitterfeld-Wolfen und Thurland steht ein defekter LKW auf der rechten Fahrspur. A9 Richtung München. Zwischen Großkugel und Leipzig-West 2 Kilometer Stau nach einem Unfall. Hier dauert es 10 Minuten länger. Vorsicht auf der A13 Richtung Berlin. In Höhe Mittenwalde liegt eine Plane auf der Fahrbahn. Die B175 Glauchau-Rochlitz ist zwischen Schlagwitz und Dürren Gerbesdorf nach einem Unfall in beiden Richtungen gesperrt, und Vorsicht auf der B176 zwischen Döllstedt und Gräfentonna liegen Fahrzeugteile auf der Fahrbahn. Fahren Sie überall vorsichtig und kommen Sie gut an mit uns und vor allen Dingen jetzt eben mit besagten Vivaldi-Zeilen durch diese Wahnsinnshitze.
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so weit müssen wir erstmal kommen, bis zum Sommergewitter hier aus den Jahreszeiten von Antonio Vivaldi. Théotime Langlois de Suarte spielte mit Le Consort. Aber wie gesagt, da müssen wir noch ein paar Tage durchhalten und schön im Schatten bleiben und versuchen, uns irgendwie abzukühlen bei dieser Hitze. Aber alles das, was Vivaldi da in den Sommer gepackt hat, gab es offensichtlich auch schon damals. Eben diese Wahnsinnshitze und dann irgendwann die Entladung von oben. So, ganz andere Musik jetzt, aber bezugnehmend auf unser Gespräch gleich, was sich nämlich um die internationalen Schostakowitsch-Tage in Gorisch kümmern wird.

0: Die internationalen Schostakowitsch-Tage Gorisch stehen an. Die 17. Ausgabe vom 25. bis zum 28. Juni, also jetzt sozusagen zum sehr langen Wochenende. In diesem Jahr ist das Festival eingebunden in Tacheles, das Themenjahr der jüdischen Kultur 2026 in Sachsen. Nun gibt es zum Einfluss der jüdischen Musik bei Dmitri Schostakowitsch ja einige Anknüpfungspunkte. Denken wir an die 13. Sinfonie, Babi Yar, oder an seinen Liederzyklus aus jüdischer Volkspoesie. Bei mir im Studio ist jetzt der künstlerische Leiter der Schostakowitsch-Tage Gorisch, Tobias Niederschlag. Willkommen bei MDR Klassik.
1: Ja, hallo.
0: Herr Niederschlag, was hat Sie dazu bewogen, das Festival in diesem Jahr unter diesen Fokus zu stellen?
1: Ja, das ist ja ein Fokus, der landesweit in ganz Sachsen das ganze Jahr über gewürdigt wird. Und nachdem es in der Tat doch etliche Anknüpfungspunkte im Werk von Schostakowitsch auch gibt, obwohl er selber kein jüdischer Komponist war, haben wir gedacht, das ist doch wirklich eine sehr schöne Gelegenheit, da ein bisschen genauer drauf zu blicken. Sie haben gerade schon die 13. Sinfonie erwähnt, den Zyklus aus jiddischer Volkspoesie, den werden wir auch aufführen beim diesjährigen Festival. Wir werden aber auch andere Komponisten in den Fokus rücken, jüdische Komponisten, die ja eng mit Schostakowitsch befreundet waren oder wichtigen Einfluss auf ihn hatten. Also zum Beispiel Gustav Mahler ist dabei, Felix Mendelssohn Bartholdy auch. Das ist natürlich eine ganz wunderbare Gelegenheit, auch mal einen klassischen Komponisten in diesem Kontext zu präsentieren. Alfred Schnittke wird aufgeführt, Erwin Schulhoff und natürlich Mieczysław Weinberg, der enge Freund von Schostakowitsch, ein jüdischer Komponist, der aus Warschau geflohen ist und dann letztendlich durch Hilfe von Schostakowitsch in Moskau gelandet ist, aber erst seit wenigen Jahren überhaupt entdeckt wird. Also ein breites Spektrum, das die Bezüge, die Einflüsse doch hoffentlich ein bisschen genauer aufzeigen wird.
0: Schostakowitsch neu gehört, so starten Sie am Donnerstag ins Wochenende. Der Abschlussabend dann am Sonntagnachmittag ist jüdische Begegnungen überschrieben. Welcher Bogen spannt sich da künstlerisch?
1: Ja, also wir sind sehr froh, dass wir doch sehr viele namhafte Künstlerinnen und Künstler wieder bei uns zu Gast haben. Einige auch zum ersten Mal. Beim Eröffnungskonzert sind es allerdings bekannte Künstler, die schon regelmäßig in Gorisch waren. Die Kremerata Baltica mit Gidon Kremer, dem Gründer und Leiter dieses Ensembles. Und auch der Geigerin Vineta Sarajka, die als Primaria des Artemis-Quartetts bekannt wurde. Bis vor kurzem Konzertmeisterin bei den Berliner Philharmonikern war. Jetzt nach Los Angeles wechselt zum Los Angeles Philharmonic Orchestra. Wir sind sehr froh, dass sie dazwischen Zeit hat, um in Gorisch mit der Kremerata aufzutreten. Ja, das ist ein Programm, wo doch einige Bearbeitungen auch erklingen werden. Bearbeitungen der Jazz-Suiten von Schostakowitsch, auch ein Werk über ein spätes Werk von Schostakowitsch, die Lebjadkin vs. Reimagined. Und ganz zu Beginn die Kammersinfonie, das ist ja die Orchesterfassung des 8. Streichquartetts von Schostakowitsch, das er in Gorisch komponiert hat. In einer Mischfassung, muss man dazu sagen, von Rudolf Barschei, der ja eine solche Streichorchesterfassung gemacht hat und den Segen von Schostakowitsch auch dafür bekommen hat. Aber wir verwenden auch noch eine andere Fassung von Abram Stasevich, der auch das Stück bearbeitet hat für Streichorchester und Pauken. Also es werden auch Pauken auf der Bühne zu hören sein. Und diese Fassung ist bislang in Gorisch noch nie erklungen. Das ist der Beginn. Ja, wir ziehen dann den Bogen. Es wird eine Buchpräsentation geben mit Elena Jakovic. Das Quartett Adanel ist bei uns zu Gast mit Werken von Schostakowitsch. Vierte Streichquartett auch mit ja ganz offensichtlichen jüdischen Einflüssen, Weinberg und eben Mendelssohn. Und dann wird es auch noch einen Komponisten zu entdecken geben, Lev Abeliowitsch, ein weißrussischer Komponist, der sehr eng mit Weinberg befreundet war, auch eine ganz ähnliche Biografie hat. Die beiden haben zusammen studiert, sind auch gemeinsam geflohen vor den Nationalsozialisten und dann aber auch, ja, das war eher ein Zufall, zur gleichen Zeit in Moskau gelandet, im unmittelbaren Umfeld von Schostakowitsch. Die Musik von Abeliowitsch ist hierzulande völlig unbekannt, also das sind wirklich Entdeckungen, die wir von dem Pianisten Rostislav Krimer anvertraut bekommen haben, der sie auch gemeinsam mit anderen Musikern aufführen wird. Also darauf sind wir sehr gespannt. Außerdem freuen wir uns zum ersten Mal bei uns auf die legendäre Pianistin Elisabeth Leonskaja, die in diesem Jahr den Schostakowitsch-Preis bekommen wird. Sie ist ja eigentlich für ein anderes Repertoire bekannt geworden, klassisches, romantisches Repertoire. Aber als junge Studentin hat sie noch mit Schostakowitsch zusammengearbeitet. Sein Haus stand immer offen für Studierende, die dann mit ihm an seinen eigenen Werken gearbeitet haben. Es gibt auch Aufnahmen, die er begleitet hat von Frau Leonskaja. Also es gab da doch schon einen sehr intensiven Austausch und ich glaube, dass sie bis heute eine sehr erfahrene und wissende Schostakowitsch-Interpretin geblieben ist und das wird man bei ihren beiden Konzerten bei uns auch hören können. Die Staatskapelle wird eine Aufführungsmatinee machen am Sonntagvormittag mit Ingo Metz. Metzmacher, darauf freue ich mich besonders, denn Ingo Metzmacher war seit vielen Jahren nicht am Pult dieses Orchesters, ist auch zum ersten Mal in Gorisch mit Werken von Arvo Pärt, Weinberg und eben auch Schostakowitsch eine Orchesterfassung seiner Violinsonate von Krzysztof Meyer, dem großen Schostakowitsch-Biografen, auch selber Komponist, der auch vor Ort sein wird. Er ist ja seit vielen Jahren dem Festival sehr treu. Und dann sind wir auch schon beim Abschlusskonzert angelangt. Jüdische Begegnungen haben wir das überschrieben. Da spannen wir noch einmal den Bogen von Prokofjew, der ja selber eine Ouvertüre über hebräische Themen geschrieben hat. Mahler, Schnittke, Erwin Schulhoff wird auch eine Rolle spielen. Und dann zum Abschluss eben dieser berühmte Liedzyklus von Schostakowitsch, der ja 1948 entstanden ist. Das möchte ich noch kurz ergänzen. Auf dem Höhepunkt der stalinschen Säuberungen, dieser großen Antisemitismus-Kampagne. Deswegen ist dieses Werk, was ja ganz offenkundig auch diese jüdischen Einflüsse zeigt, schon im Titel, erstmal in der Schublade verschwunden, wie einige andere Werke auch, und konnte dann eben erst nach Stalins Tod uraufgeführt werden. Das ist insofern auch ein bisschen schade, als ich denke, dass dieses Werk bis heute eigentlich zu selten gespielt wird.
0: Ein Mann, den man nur anstupsen muss und dann quasi nur die Fragen mitlesen und abhaken kann, weil es einfach alles in einem Rutsch beantwortet wird. Super. Tobias Niederschlag, noch eine ganz kurze Frage, um die klassische Schlussfrage mal zu umgehen, worauf sich der Festspielleiter am meisten freut. Sie haben schon so viel dargeboten. Ich frage Sie lieber nach der Veranstaltung, von der Sie glauben, dass sie den größten Aha-Effekt fürs Publikum bereithält. Und warum? Vielleicht in ganz kurzen Sätzen.
1: Ja, ich denke, das wird die Kammermatinee sein mit Rostislav Krima, der gemeinsam mit Nils Mönkemeyer und Eli Choi Werke von Lev Abeljowitsch vorstellen wird. Weinberg ist auch dabei und natürlich auch Schostakowitsch. Aber ich bin mir ziemlich sicher, dass die Leute doch sehr überrascht sein werden, was für ein großartiger Komponist da schlummert, dessen Musik und dessen Namen wir bislang eigentlich gar nicht kannten.
0: Und das Konzert ist wann und wo?
1: Das ist am Samstagvormittag um 11 Uhr in der Konzertscheune, wie alle Veranstaltungen.
0: Tobias Niederschlag, der künstlerische Leiter der Internationalen Schostakowitsch-Tage Gorisch. Wir haben das Gespräch vor der Sendung aufgezeichnet. Der Auftakt der Internationalen Schostakowitsch-Tage findet heute Abend im Dresdner Kulturpalast statt mit dem traditionellen Sonderkonzert der Sächsischen Staatskapelle. Am Vorabend Solistin ist die Geigerin Isabel Faust und wir hören jetzt noch Musik aus dem schon eben besprochenen Liederzyklus aus jüdischer Volkspoesie, Dmitri Schostakowitsch. Die Nummer 9 daraus heißt Schönes Leben, bearbeitet für Cello und Klavier und gespielt von Stanislav Emanuel Kim und Rosa Marie Günther.

Und mit diesen letzten Klängen aus jüdischer Volkspoesie von Dmitri Schostakowitsch ist es 9.56 Uhr geworden. Das heißt, mir bleibt noch Ihnen einen guten Tag zu wünschen. Kommen Sie vor allen Dingen gut und halbwegs entspannt durch diese Hitzetage. Sophie Dervaux hören wir hier schon im Hintergrund mit ihrem Fagott und dem Mozarteum-Orchester Salzburg. Das hier ist der dritte Satz aus dem Fagottkonzert, dem Gran Concerto von Johann Nepomuk Hummel. Ich bin Beatrice Schwartner. Machen Sie es gut. Tschüss.

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1: Um 10 Uhr mit Raik Steingasser. Wegen der Hitzewelle sind in Frankreich zehntausende Menschen ohne Strom. Nach Angaben der Behörden sind rund 68.000 Haushalte in der Bretagne betroffen. Grund sei ein überhitzter Trafo. Die Versorgung werde voraussichtlich erst am Abend wiederhergestellt. In den italienischen Städten Mailand und Turin war gestern ebenfalls zeitweise der Strom ausgefallen. Grund soll die starke Nutzung von Klimaanlagen gewesen sein. In Mitteldeutschland wurden wegen der steigenden Temperaturen viele Veranstaltungen abgesagt, darunter der Umzug des Kirschfests in Naumburg und das Familienfest im Zoopark Erfurt. Nach der bundesweiten Störung im Schienenverkehr fahren die Züge wieder weitgehend nach Plan. Wie die Deutsche Bahn mitteilte, gibt es nur noch einzelne Verspätungen. Der Zugverkehr hatte am späten Abend für mehr als 2 Stunden stillgestanden. Grund war eine Störung des digitalen Funksystems. Auch Bahnen privater Anbieter sowie der Güterverkehr waren betroffen. Die Ursache wurde laut Bahn noch in der Nacht gefunden, genauere Angaben machte das Unternehmen aber nicht. Nach RBB-Informationen soll ein fehlerhaftes Software-Update verantwortlich gewesen sein. Thüringens Sozialministerin Katharina Schenk sieht bei der geplanten Rentenreform der Bundesregierung viele gute Ansätze für den Osten. Im MDR sagte die SPD-Politikerin, der Kanzler habe offensichtlich verstanden, dass viele Ostdeutsche auf die gesetzliche Rentenversicherung angewiesen seien. Sie würde mit der kapitalgedeckten Rente gestärkt. Die Regierungspläne sehen vor, dass Arbeitnehmer und Arbeitgeber verpflichtend zu gleichen Teilen privat vorsorgen, um das Rentenniveau langfristig zu stabilisieren. Der Iran-Krieg treibt neben den Spritpreisen auch die Kosten für Baumaterialien in die Höhe. Wie das Statistische Bundesamt mitteilte, haben sich Produkte auf Erdölbasis deutlich verteuert. Das Bindemittel Bitumen, das etwa im Straßenbau eingesetzt wird, kostete demnach 31% mehr als im Vorjahr. Das mit viel Energie hergestellte Flachglas kostete 15% mehr. Die Hochschule Zittau erhält rund 13 Millionen Euro für den Ausbau eines Forschungslabors für Stromverteilnetze. Wie die Hochschule mitteilte, soll mit dem Geld getestet werden, wie sich Strom mit Gleichspannung verteilen lässt und wie sich Mischsysteme aus Gleich- und Wechselstrom entwickeln lassen. Ziel ist es, im Stromnetz verstärkt mit Gleichspannung zu arbeiten. Das waren die Nachrichten. Das Wetter. Zunächst der Blick auf die Temperaturen von 9 Uhr. Dort war es überall wolkenlos, auf dem Brocken bei 22 Grad, Chemnitz 26, Dresden, Eisenach, Erfurt 24 Grad, Fichteberg 20, Gera und Görlitz 24 Grad, Leipzig, Magdeburg, Meiningen 25 Grad und in Halle ebenso wolkenlos 24 Grad. Heute wird

0: plus 15 Minuten. A4 Richtung Frankfurt zwischen Bad Hersfeld und Kirchheimer Dreieck ist die Unfallstelle geräumt, derzeit noch 4 Kilometer Stau. Folgende A9-Abfahrten sind wegen Bauarbeiten gesperrt: die Abfahrten Weißenfels, in Richtung Berlin die Abfahrt Bad Lobenstein und in Richtung München die Abfahrt Dittersdorf. A9 Richtung München zwischen Großkugel und Leipzig-West 2 Kilometer Stau nach einem Unfall. A14 Richtung Dresden zwischen Könnern und Löbejün 3 Kilometer stockender Verkehr durch einen defekten Pkw. A72 Richtung Leipzig zwischen Reichenbach und Zwickau-West 2 Kilometer Stau nach einem Unfall. B87 Richtung Leipzig zwischen Plenschütz und Leisling Behinderungen durch einen defekten Pkw. Geblitzt wird auf der A9 Richtung Berlin am Schkeuditzer Kreuz in der Überfahrt zur A14 Richtung Dresden. Auf der A9 Richtung München zwischen Niemegg und Kleinmarzehns. Und auf der A73 steht ein Blitzer Richtung Suhl zwischen Schleusingen und Suhl-Friedberg. Soweit der MDR-Verkehrsdienst, 10.04 Uhr.
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2: Johannistag, 24. Juni, und das ist eines der wenigen Heiligenfeste, das auch in der lutherischen Kirche feierlich begangen wurde. Und viel von dieser Feierlichkeit hört man auch in der Kantate Freue dich, erlöste Schar von Johann Sebastian Bach.

0: 3 Kantaten von Bach sind für den Johannistag überliefert. 2 davon sind den ersten beiden Leipziger Dienstjahren zuzuordnen. Die 3. dagegen, mit der wir uns heute beschäftigen, die fällt etwas aus dem Rahmen. Denn, Michael, sie ist wesentlich später entstanden und auch noch weitgehend ein Parodiestück.
1: Ja, lieber Bernhard, eine der spätesten erhaltenen geistlichen Kantaten Bachs. Allerdings muss man sagen, für viele dieser spätesten erhaltenen geistlichen Kantaten Bachs gilt das, was auch für diese Musik gilt. Sie ist keine genuin geistliche Kantate, sondern wieder mal Produkt des Parodieverfahrens, also auch schon wie die Kantaten des Weihnachtsoratoriums, das Himmelfahrtsoratorium, was auch in dieser Zeit entsteht. Und hier ist es so, das Urbild ist eine im September 1737 auf dem kleinen Rittergut Wiederau im Süden Leipzigs aufgeführte große Huldigungsmusik Bachs. Und zwar der hochrangige sächsische Regierungsbeamte Johann Christian von Hennecke, die rechte Hand von Graf Brühl, der immer die Drecksarbeit für Brühl gemacht hat, als geldgierig und korrupt galt, der hat als Lehen bekommen eben dieses Rittergut Wiederau.
2: Schön
1: und
2: ihn.
1: Dort wurde er also standesgemäß begrüßt mit einer tollen Musik. Vielleicht wurde die sogar als Freiluftmusik aufgeführt. Und da natürlich für den Hennecke das Beste nur gerade so gut genug war, wurde Bach eingeladen, um diese Huldigungsmusik aufzuführen. Also das angenehme Wiederau, eine wirklich groß angelegte, über 30 Minuten Huldigungsmusik mit den allegorischen Figuren, die da zu Wort kommen. Zeit, Glück, die Elster, die fließt da nämlich, also der Fluss und das Schicksal, also alles, was man braucht.
2: Ja, besonders die Elster.
1: Naja, und den Text hat Picander gedichtet und nun scheint es so zu sein, dass eben Picander selbst sich dann ein paar Monate später eben nochmal hingesetzt hat und daraus mit viel Geschick im Juni 1738 eine Johanneskantate dichtet, deren Text parodiert vollkommen die Huldigungsmusik, also selbst in den Rezitativen. Und der Eingangschor lautet jetzt: nicht mehr angenehmes Wiederau, freue dich in deinen Auen, das Gedeihen legt itz und einen neuen festen Grund, wie ein Eden dich zu bauen, sondern freue dich, erlöste Schar, freue dich in Sions Hütten, dein Gedeihen hat itz und einen rechten festen Grund, dich mit Wohl zu überschütten. Also man bleibt einerseits recht nah daran, aber ändert den Zweck vollkommen.
0: Und im weiteren Verlauf der Kantate, wie gelingt denn dann diese Umdichtung zur Johanneskantate? Ich meine, du hast gesagt, ein korrupter Typ ist das gewesen und dann geht es plötzlich zu Ehren Johannes des Täufers. Funktioniert das?
1: Naja, der Bach hat ja sowohl den Guten als auch den Bösen unglaublich zauberhafte Musik komponiert. Tatsächlich textlich, ich meine, das ist jetzt vor allem der Job von Picander gewesen, der hat es sehr geschickt

0: schick gemacht. Das heißt, es gibt einen engen Bezug zum Johannistag. Die Bassarie, gleich die erste Arie in dem Stück, die ist sehr nah eben bei dem berühmten Lobgesang des Zacharias, also des Benediktus, Zacharias seinerseits ja nun wieder der Vater des Johannes. Und dann gibt es natürlich ganz viele Hinweise auf Johannes als den Wegbereiter von Jesus Christus. Und letztlich, wie in einer guten Predigt, wird das Ganze dann natürlich auch wieder ausgelegt. Was bedeutet das eigentlich alles für uns?
1: Und rein mal so für die Statistik, hat jetzt Bach komplett die Musik dieser weltlichen Kantate übernommen? Also alle Sätze, alle Instrumente, oder ist das ein bisschen variiert worden?
0: Naja, ist ganz interessant. Also der Pikander hat sich bemüht, einen Text zu liefern, bei dem Bach keine Note hätte ändern müssen. Also
1: das ist
0: selbst,
1: sehr freundlich.
0: Wirklich. Selbst die Rezitative hätte jetzt Bach den neuen Text einfach ohne weiteres unter die alten Noten schreiben können. Hier hat dann Bachs innere Instanz wahrscheinlich gesagt, naja, komm, wenigstens das jetzt mal original. Tatsächlich, die Rezitative hat Bach neu komponiert, obwohl er das nicht hätte machen müssen. Ansonsten ist eigentlich alles so geblieben, nur dass tatsächlich die kirchenmusikalische Fassung mit etwas weniger Pomp auskam. Ursprünglich waren noch drei Trompeten dabei, vor allem eben jetzt in den Rahmensätzen kommen die zum Einsatz. Die werden jetzt weggelassen, wobei das den Charakter des Stückes nicht ändert, weil die an sich keine selbstständige musikalische Thematik hatten.
1: Apropos Rahmensätze, beginnen wir mit dem Rahmensatz, also mit dem Eingangschor. Der beginnt völlig unvermittelt mit dem Chor. Also es gibt kein Orchestervorspiel, ist gar nicht so häufig bei Bach.
0: Nee, wahrscheinlich, wenn wir jetzt mal zählen würden, wird es schwer fallen, dort ein Dutzend Beispiele zu finden. Ich stelle mir das immer so vor, dass es eben wirklich wegen der ursprünglichen Zweckbestimmung vielleicht als Freiluftmusik darum ging, dass da von vornherein, von dem ersten Takt an, großer Lobpreis war. Wir haben ja so eine Art Da Capo-Form, ABA, groß angelegte Arie, das geht sehr blockhaft los, der Chor singt im Grunde unisono dieses Freue dich erlöste Schar, und dann kommt einfach eher so ein Kontrapunkt Leid immer mal, ja, was glaube ich auch für so einen Charakter von Freiluftmusik gut funktionieren würde. Aber es ist doch einer der musikalisch am weltlichsten daherkommenden Eingangschöre einer geistlichen Bach-Kantate.

0: Ja, das war also ein Stückchen nochmal aus diesem Eingangschor zu Freue dich, erlöste Schar, übernommen also aus der Kantate Angenehmes Widerrau. Dann gibt's vier Arien, die hier vorkommen, die sind wieder sehr abwechslungsreich besetzt. Könntest du da vielleicht irgendwelche übergreifenden Merkmale feststellen?
1: Na, übergreifend ist erstmal wieder, dass man das weltliche Urbild nicht verleugnen kann. Heißt, dass die Arien alle irgendwie sehr ausgeprägte Tanzcharaktere haben. Das geht schon los mit der ersten, die ist mehr so ein Passepied, die letzte ist eine Jig. Ich persönlich bin ganz großer Fan von der zweiten Arie, das ist eigentlich mein Star, weil es so sinnliche Musik ist. Der Text lautet, kommt ihr angefochtenen Sünder, eilt und lauft ihr Adamskinder, euer Heiland ruft und schreit, kommet ihr verirrten Schafe, stehet auf vom Sündenschlafe, denn itzt ist die Gnadenzeit. Und Bach komponiert ein echtes Idyll. Also wenn dort der Fluss Elster ganz nah war, muss man sagen, das ist hier richtige Elsteraue-Musik. Also eine Flöte gemeinsam mit einer gedämpften Violine tragen eigentlich das musikalische Material. Der Rest der Streicher zupft und obendrauf breitet eben der Altist diesen Text aus in einer Melodie, die sich sehr schnell einprägt. Also das ist so eine Arie, die könnt ihr nie aufhören. Das ist ein wundervolles Stück.
0: So wie der Fluss der Elster nie aufhören
1: sollte. Ewiges Fließen, ja.

0: Ja, das ist diese Altarie. Ganz interessant, unmittelbar nach dieser Altarie kommt dann doch ein Element in die Kantate neu herein, denn Bach hat einen Choral eingefügt, der zum Johannistag passt. Eine Stimme lässt sich hören in der Wüsten weit und breit. Das ist immerhin eine Ergänzung, die nicht im Original war. Das sollten wir noch in jedem Fall ergänzen. Zur Ehrenrettung.
1: Aber ja.
0: Ich muss sagen, dass mich eine Arie besonders begeistert. Das ist die Bassarie, die mit dem Text beginnt, ich will nun hassen und alles lassen, weil Bach da wieder diesen lombardischen Rhythmus reinnimmt, also eine umgekehrte Punktierung.
1: Hatten wir ja neulich erst.
0: Hatten wir neulich erst. Wo wir damals gesagt haben, das war in der Trauungskantate, dem Gerechten muss das Licht, dass das ein Merkmal für den späten Bach sein könnte.
1: Ja, ganz genau. Also die Kantate ist ja wahrscheinlich noch später in dieser Fassung, die uns überliefert ist, entstanden. Also dem Gerechten muss das Licht. Ein extrem modern anmutendes Stück. Hier sind wir da schon also ziemlich auf dem Weg dahin. Auch sehr, sehr offensives Spiel mit dem lombardischen Rhythmus. Ja, das scheint in der Luft zu liegen. Also ich glaube, das ist einerseits dieser neue Ton, der aus Berlin herüberschwappt. Vielleicht würde ich in dem Fall sagen, 1737, da ist ja Friedrich der Große noch gar nicht König und hat vielleicht noch nicht so offensiv dieses neue Zeitalter in Berlin angeschlagen. Ich glaube, hier würde man auch gute Vorbilder finden, wenn man mal genauer reinschaut in die Musik, die der höchstrangige sächsische Musiker zu dieser Zeit komponiert hat, Johann Adolf Hasse, Kapellmeister in Dresden. Der spielt oft in seinen Opern mit genau diesen rhythmischen Modellen. Auch Zelenka, der berühmte Kirchenkomponist des Dresdner Hofes, der ist da auch nicht so weit weg, aber jetzt hier eben auch Bach. Sicherlich ein Beispiel für den wirklich ganz zeitgenössischen Stil des Thomaskantors Bach in den 1730er Jahren, zumal wenn es ein bisschen weltlich zuging.

0: So klingt also die Bass-Arie mit diesen lombardischen Rhythmen im zweiten Teil dieser Johannes-Kantate Freue dich, erlöste Schar. Die Kantate endet dann, naja, wie sie angefangen hat. Da hat sich Bach jetzt nicht so viele Gedanken gemacht, sowohl in der Vorlage als auch jetzt in der Wiederholung.
1: Naja, man könnte jetzt sagen, er kehrt zu etwas zurück, das für ihn mal ganz zu Beginn charakteristisch gewesen wäre. Wir gehen ja zum Beispiel davon aus, dass die Kantate 4, Christ lag in Todesbanden, in der ursprünglichen Mühlhäuser-Fassung am Schluss den Eingangschor jedenfalls musikalisch wiederholt hat, mit dem Text der letzten Strophe des Chorals. Das gibt es ja viel so im 17. Jahrhundert, dass die Stücke so aufhören, wie sie jetzt wieder anfangen. Warum nun Bach jetzt hier in dem Fall sich für die Wiederholung entschlossen hat? Ich könnte mir vorstellen, tatsächlich, der Eingangschor ist das klangprächtigste Werk des Stückes. Und gerade in Widerau, ich sag's nochmal, ich stelle mir das als eine Freiluftaufführung vor, da machte dieses erste Stück sicherlich den größten Effekt. Und dann ist es im Grunde die hineinkomponierte Zugabe, dass man am Ende gleich den wuchtigen, imponierenden Beginn nochmal wiederholt und so das Ganze sinnvoll und Applaus herausfordernd zum Abschluss bringt.
0: Ja, unsere Begeisterung hält sich für diese Kantate so ein ganz klein bisschen in Grenzen, gerade wenn man das vergleicht mit den anderen beiden Johanneskantaten, die überliefert sind, besonders natürlich Christ unser Herr zum Jordan kam. Ich möchte trotzdem mal fragen, die Kinder von Bach, die Söhne von Bach, die waren ja offenbar begeistert von der Musik, denn sie haben sie wieder aufgeführt.
1: Das ist ganz erstaunlich. Also wir haben sowohl den Beleg, dass Wilhelm Friedemann in Halle als Musikdirektor Anfang der 1750er Jahre das Stück musiziert hat, als auch Karl Philipp Emanuel Bach später in Hamburg. Mich wundert es auch so ein bisschen, wir fremdeln ja mit diesen Werken und speziell hier mit Freue dich, erlöste Schar, nicht weil es einfach später und reifer Bach ist, sondern weil wir einfach darum wissen, dass anders als die vielen, vielen Kantaten, die Bach in seinen ersten Jahren als Thomaskantor komponiert hat, dies keine Originalkompositionen sind. Also dass Bach letztlich eine Zweitverwertung macht und wir nicht davon ausgehen können, dass er sich diese wunderbar klingenden Noten wirklich genuin für diese Texte ausgedacht hat. Und natürlich wissen wir um diese großartigen Wort-Ton-Verhältnisse, die Bach immer wieder geschaffen hat in den dutzenden Kantaten seiner ersten Jahre. Das kann ja hier gar nicht gelten, weil ja eben erst die Musik da war und später der Text dazu kam. Und deswegen gehören diese Kantaten sicherlich nicht aus unserer Sicht zu den Starstücken in Bachs Kantatenwerk. Andererseits, die Söhne haben vielleicht durch eine ganz andere Brille draufgeschaut. Vielleicht haben die sich gesagt, na gut, das ist hier mal ein Stück, wo Fatih insgesamt etwas moderner klingt, ja, viel mit noch immer en vogue Tanzmodellen arbeitet. Das kann ich hier meinen Zuhörern in Halle oder in Hamburg in 1750er oder gar in 1780er Jahren noch präsentieren. Hingegen da dieses alte choralgebundene Zeug der Choralkantaten, ja, auch mit diesen Dichtungen, die da noch von Bach verarbeitet wurden. Nee, das geht nicht mehr. Also vielleicht ist das der Grund, dass wirklich diese Frische, die ja die Musik ohne Zweifel ausstrahlt, am Ende die Söhne überzeugt hat, das Stück vielleicht eher auf die Pulte zu legen, als was weiß ich, O Ewigkeit, du Donnerwort, Auftaktstück zum Choralkantatenjahrgang oder irgendwie eine Kantate aus dem ersten Jahrgang, Herr gehe nicht ins Gericht oder so, die einfach noch diese süffige, wortgewaltige und auch in musikalischen Metaphern reiche Musik des Bachs der 1720er Jahre präsentieren.
0: Wir machen jetzt hier einen Punkt und hören uns die Kantate an. Die Kantate Freue dich, erlöste Schar, Bachwerkerverzeichnis 30 zum Johannistag. Und wir haben eine Aufnahme mit Julia Sophie Wagner, Sopran, Terry Wey, Alt, Jakob Pilgram, Tenor und Klaus Mertens, Bass und mit Chor und Orchester der Johann Sebastian Bach Stiftung St. Gallen unter der Leitung von Rudolf Lutz.

Verklungen ist die Kantate Freue dich, erlöste Schar mit der Nummer 30 im Verzeichnis der Werke von Johann Sebastian Bach. Die Ausführenden waren Julia Sophie Wagner Sopran, Terry Way Alt, Jakob Pilgram Tenor und Klaus Mertens Bass sowie Chor und Orchester der Johann Sebastian Bach Stiftung St. Gallen unter der Leitung von Rudolf Lutz. 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Es bleibt noch Zeit für die Motette »Der Zacharias ganz verstummt« von Johannes Eckardt. Der Komponist aus Mühlhausen in Thüringen greift darin die Geschichte um Zacharias, den Vater von Johannes dem Täufer, auf, inklusive dessen Lobgesang. Im Lukasevangelium wird der Priester Zacharias stumm, nachdem ihm ein Engel von der Schwangerschaft seiner betagten Frau Elisabeth erzählt. Jene Elisabeth, die zusammen mit Maria ein Kind erwartet. Als der Sohn Johannes geboren wird, kann auch Zacharias wieder reden und seine ersten Worte waren das Lob Gottes. Gregor Meyer leitet das Ensemble Opella Musica.

Das war die Motette Der Zacharias ganz verstummt von Johannes Eckardt. Gregor Meyer leitete die Ensemble Opella Musica. 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
1: Um 11 Uhr mit Markus Neumann. Nach der bundesweiten Bahnstörung fordern Politiker von Union und SPD Aufklärung und rasche Maßnahmen. Bundesverkehrsminister Patrick Schnieder sagte, die Bahn müsse ihre Systeme so aufstellen, dass sich der Vorfall nicht wiederhole. SPD-Vize-Fraktionschef Armand Zorn betonte, wenn eine technische Störung den Bahnverkehr in großen Teilen Deutschlands beeinträchtigen könne, müsse schnell und umfassend gehandelt werden. Der Zugverkehr war in der Nacht für mehr als 2 Stunden zum Erliegen gekommen. Die Bahn hat die Ursache zwar nach eigenen Angaben gefunden, aber nicht öffentlich mitgeteilt. Medienberichten zufolge soll ein fehlerhaftes Update im Bahnfunksystem verantwortlich gewesen sein. Wegen der Hitzewelle sind in Frankreich zehntausende Menschen ohne Strom. Nach Angaben der Behörden sind etwa 68.000 Haushalte in der Bretagne betroffen. Grund sei ein überhitzter Trafo. Die Versorgung werde voraussichtlich erst am Abend wiederhergestellt. In den italienischen Städten Mailand und Turin war gestern ebenfalls zeitweise der Strom ausgefallen. Grund soll die starke Nutzung von Klimaanlagen gewesen sein. In Mitteldeutschland wurden wegen der steigenden Temperaturen viele Veranstaltungen abgesagt, darunter der Umzug des Kirschfestes in Naumburg und das Familienfest im Zoopark Erfurt. Das Bundesverteidigungsministerium beendet das milliardenschwere Projekt zur Beschaffung von Fregatten des Typs F-126. In einer Mitteilung heißt es, der Bau der 6 Schiffe werde nicht weiter verfolgt. Das milliardenschwere Projekt hatte sich mehrfach verzögert. Stattdessen sollen nun 8 MEKO-Fregatten vom Hersteller TKMS angeschafft werden, die hauptsächlich für die U-Boot-Jagd ausgerichtet sind. Thüringens Sozialministerin Katharina Schenk sieht bei der geplanten Rentenreform der Bundesregierung viele gute Ansätze für den Osten. Im MDR sagte die SPD-Politikerin, der Kanzler habe offensichtlich verstanden, dass viele Ostdeutsche auf die gesetzliche Rentenversicherung angewiesen seien. Sie würde mit der kapitalgedeckten Rente gestärkt. Die Regierungspläne sehen vor, dass Arbeitnehmer und Arbeitgeber zu gleichen Teilen in die Zusatzrente einzahlen. Kokainkonsum ist unter jungen Erwachsenen deutlich stärker verbreitet als noch vor einigen Jahren. Das zeigt eine Studie des Bundesinstituts für öffentliche Gesundheit. Danach gaben mehr als 4% der 18- bis 25-Jährigen an, innerhalb eines Jahres mindestens einmal Kokain konsumiert zu haben. Das sind fast 4-mal so viele wie noch im Jahr 2015. Das waren die Nachrichten. Und damit zum Wetter und zunächst zu den aktuellen Temperaturen. Es ist überall im Sendegebiet wolkenlos. Der Brocken meldet 22 Grad, Chemnitz und Dresden 26, Eisenach und Erfurt jeweils 25 Grad, auf dem Fichtelberg sind es 20 Grad, Gera, Görlitz, Halle und Leipzig jeweils 27 Grad, Magdeburg 28 und in Meiningen wolkenlos bei 26 Grad. Heute sonnig, kaum Wolken, es bleibt trocken bei Höchsttemperaturen zwischen 29 und 35 Grad. In der Nacht dann gering bewölkt oder klar bei Tiefstwerten zwischen 21 und 14 Grad, zunehmend schwül. Morgen weiterhin viel Sonne und trocken, am Nachmittag etwas mehr Wolken bei Höchstwerten zwischen 30 und 36 Grad.

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1: Um 12 Uhr mit Markus Neumann. In der Debatte um ein Social-Media-Verbot für Kinder legen sich die von der Bundesregierung eingesetzten Experten nicht fest. Die Kommission hat ihre 56 Empfehlungen an Familienministerin Karin Prien übergeben. Zur Frage eines Mindestalters für soziale Medien werden darin aber zwei Möglichkeiten vorgeschlagen. Eine Option ist ein gesetzliches Mindestalter von 13 Jahren mit schrittweise schwächer werdenden Schutzvorrichtungen bis hin zur Volljährigkeit. Als zweite Variante nennen die Experten eine Altersbeschränkung nur für einzelne Dienste oder Funktionen, Abhängigkeit vom jeweiligen Risiko. Nach der bundesweiten Bahnstörung fordern Politiker von Union und SPD Aufklärung und rasche Maßnahmen. Bundesverkehrsminister Patrick Schnieder sagte, die Bahn müsse ihre Systeme so aufstellen, dass sich der Vorfall nicht wiederhole. SPD-Vize-Fraktionschef Armand Zorn betonte, wenn eine technische Störung den Bahnverkehr in großen Teilen Deutschlands beeinträchtigen könne, müsse schnell und umfassend gehandelt werden. Der Zugverkehr war wegen einer Störung im Funksystem der Bahn für rund 2 Stunden zum Erliegen gekommen. Das Problem entstand laut Bahn durch den Austausch einer technischen Komponente. Das Verteidigungsministerium beendet das milliardenschwere Projekt zur Beschaffung von Fregatten des Typs F-126. In einer Mitteilung heißt es, der Bau der 6 Schiffe werde nicht weiter verfolgt. Das milliardenschwere Paket hatte sich mehrfach verzögert. Stattdessen sollen nun 8 MEKO-Fregatten vom Hersteller TKMS angeschafft werden, die hauptsächlich für die U-Boot-Jagd ausgerichtet sind. Wegen der Hitzewelle sind in Frankreich Zehntausende Menschen ohne Strom. Nach Angaben der Behörden sind etwa 68.000 Haushalte in der Bretagne betroffen. Grund sei ein überhitzter Trafo. Die Versorgung werde voraussichtlich erst am Abend wiederhergestellt. In Mitteldeutschland wurden wegen der steigenden Temperaturen inzwischen viele Veranstaltungen am Wochenende abgesagt, darunter der Umzug des Kirschfestes in Naumburg und das Familienfest im Zoopark Erfurt. Kokainkonsum ist unter jungen Erwachsenen deutlich stärker verbreitet als noch vor einigen Jahren. Das zeigt eine Studie des Bundesinstituts für öffentliche Gesundheit. Danach gaben mehr als 4% der 18- bis 25-Jährigen an, innerhalb eines Jahres mindestens einmal Kokain konsumiert zu haben. Das sind fast 4-mal so viele wie noch im Jahr 2015. Das waren die Nachrichten. Und damit zum Wetter und zunächst zu den aktuellen Temperaturen. Auf dem Brocken leicht bewölkt 22 Grad, Chemnitz wolkenlos 26, Dresden leicht bewölkt 27, Eisenach wolkenlos 27 Grad. Erfurt fast wolkenlos 27, auf dem Fichtelberg wolkenlos 21 Grad, Gera fast wolkenlos 28, Görlitz leicht bewölkt 27, Halle und Leipzig jeweils fast wolkenlos 29 Grad, Magdeburg fast wolkenlos 28 und Meiningen wolkenlos los bei 27 Grad. Heute Nachmittag überwiegend sonnig und trocken, im Bergland vereinzelt Wolken bei 30 bis 35 Grad. In der Nacht klar und trocken bei 21 bis 14 Grad und es wird zunehmend schwül. Morgen sonnig, einige Wolken, es bleibt trocken bei Höchstwerten zwischen 31 und 36 Grad. Ich würde gerne noch mit dem Verkehrsdienst weitermachen, liebe Elisabeth. Da hast du etwas zu schnell den Knopf gedrückt. Der MDR aktuell Verkehrsdienst A2 Richtung Hannover zwischen Irxleben und Bornstedt. 8 Kilometer stockender Verkehr an einer Baustelle. Hier dauert es 30 Minuten länger. A14 Richtung Magdeburg zwischen Kleinpösner und Leipzig Nordost. 4 Kilometer Stau wegen Bauarbeiten. A14 Richtung Dresden.

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1: Um 13 Uhr mit Markus Neumann. Bundesfamilienministerin Karin Prien will soziale Medien für Kinder grundsätzlich erst ab 13 Jahren erlauben. Die CDU-Politikerin erklärte, diese Grenze müsse mit einer wirksamen Altersüberprüfung verbunden werden. Für Teenager zwischen 13 und 18 sollten dann abgestufte Schutzvorkehrungen gelten. Zuvor hatte eine Expertenkommission der Bundesregierung zwei Möglichkeiten zum Umgang mit Social Media gegeben. Neben dem Mindestalter von 13 Jahren war es eine Beschränkung einzelner Dienste und Funktionen. Beides müsse aber europaweit geregelt werden. Die Deutsche Bahn führt den bundesweiten Ausfall des Zugverkehrs auf einen Techniktausch im Zugfunksystem zurück. Nach Angaben des Unternehmens werden die genauen Hintergründe weiter untersucht. Der Chef der Infrastruktursparte, Philipp Nagel, bat die Fahrgäste um Entschuldigung für die Einschränkungen. Bundesverkehrsminister Patrick Schnieder forderte Konsequenzen aus dem Vorfall. Die Bahn müsse ihre Systeme so aufstellen, dass sich so etwas nicht wiederhole. Die Bundesanwaltschaft hat in Berlin und Frankfurt mehrere Wohnungen und Büros durchsuchen lassen. Hintergrund ist der Verdacht einer versuchten Sabotage der deutschen Gasversorgung. Im Zentrum steht der Verkauf einer früheren Gazprom-Tochter im Jahr 2022. Die Firma hielt große Teile der deutschen Gasspeicher und sollte laut Bundesanwaltschaft offenbar von russischer Seite gezielt abgewickelt werden. Das hätte die Versorgung gefährden können. Inzwischen ist die Firma von Deutschland verstaatlicht. Das Verteidigungsministerium beendet das milliardenschwere Projekt zur Beschaffung von Fregatten des Typs F-126. In einer Mitteilung heißt es, der Bau der 6 Schiffe werde nicht weiterverfolgt. Das milliardenschwere Projekt hatte sich mehrfach verzögert. Stattdessen sollen nun 8 MEKO-Fregatten vom Hersteller TKMS angeschafft werden, die hauptsächlich für die U-Boot-Jagd ausgerichtet sind. Nur etwa ein Viertel der jungen Menschen in Europa glaubt, dass es ihnen später besser gehen wird als ihren Eltern. Das zeigt die Jugendstudie der TUI-Stiftung. Demnach erwartet mehr als die Hälfte der 16- bis 26-Jährigen sogar eine Verschlechterung. In der ersten Studie 2017 blickten noch 70% der Jugendlichen optimistisch in die Zukunft. Zugleich wächst die Skepsis gegenüber der Demokratie. Nur 26% sind mit ihr zufrieden, über ein Drittel ist offen für andere Staatsformen. Das waren die Nachrichten. Das Wetter und zunächst die aktuellen Temperaturen. Auf dem Brocken stark bewölkt 21 Grad, Chemnitz fast wolkenlos 27, Dresden fast wolkenlos 29 Grad, Eisenach und Erfurt jeweils wolkenlos 28 Grad, auf dem Fichtelberg wolkenlos 22 Grad, Gera und Görlitz jeweils leicht bewölkt 28, Halle und Leipzig jeweils fast wolkenlos 29 Grad, Magdeburg fast wolkenlos 30 und Meiningen wolkenlos bei 29 Grad. Am Nachmittag überwiegend sonnig und trocken, im Bergland vereinzelte Wolken bei 30 bis 35 Grad, in der Nacht dann klar und trocken bei Tiefstwerten zwischen 21 und 14 Grad. Morgen Sonne, einige Wolken, es bleibt trocken bei 31 bis 36 Grad. Der MDR Verkehrsdienst A2 Richtung Hannover zwischen Irxleben und Bornstedt 8 Kilometer stockender Verkehr an einer Baustelle, hier dauert 20 Minuten länger. Vorsicht auf der A4 Frankfurt Richtung Dresden zwischen Limbach-Oberfrohna und Chemnitz-Mitte liegen Metallteile auf der Fahrbahn. Vorsicht auf der A9 Richtung München zwischen Weißenfels und Naumburg liegt ein Reifen auf der rechten Fahrspur. A14 Richtung Magdeburg zwischen Kleinpösner und Leipzig Nordost 3 Kilometer Stau wegen Bauarbeiten. Und Vorsicht auf der A71 in Richtung Schweinfurt zwischen Helterungen und Kölleda, dort liegen Fahrzeugteile auf der Fahrbahn. Soweit der MDR-Verkehrsdienst, die Zeit 13.04 Uhr.
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1: Um 14 Uhr mit Markus Neumann. Bundesfamilienministerin Karin Prien will soziale Medien für Kinder grundsätzlich erst ab 13 Jahren erlauben. Die CDU-Politikerin erklärte, diese Grenze müsse mit einer wirksamen Altersüberprüfung verbunden werden. Für Teenager zwischen 13 und 18 sollten dann abgestufte Schutzvorkehrungen gelten. Zuvor hatte eine Expertenkommission der Bundesregierung zwei Möglichkeiten zum Umgang mit Social Media gegeben. Neben dem Mindestalter von 13 Jahren war es eine Beschränkung einzelner Dienste und Funktionen. Beides müsse aber europaweit geregelt werden. Die Deutsche Bahn führt den bundesweiten Ausfall des Zugverkehrs auf einen Techniktausch im Zugfunksystem zurück. Nach Angaben des Unternehmens werden die genauen Hintergründe weiter untersucht. Der Chef der Infrastruktursparte, Philipp Nagel, bat die Fahrgäste um Entschuldigung für die Einschränkungen. Bundesverkehrsminister Patrick Schnieder forderte Konsequenzen aus dem Vorfall. Die Bahn müsse ihre Systeme so aufstellen, dass sich so etwas nicht wiederhole. Die Bundesanwaltschaft hat in Berlin und in Frankfurt mehrere Wohnungen und Büros durchsuchen lassen. Hintergrund ist der Verdacht einer versuchten Sabotage der deutschen Gasversorgung. Im Zentrum steht der Verkauf einer früheren Gazprom-Tochter im Jahr 2022. Die Firma hielt große Teile der deutschen Gasspeicher und sollte laut Bundesanwaltschaft offenbar von russischer Seite gezielt abgewickelt werden. Das hätte die Versorgung gefährden können. Inzwischen ist die Firma von Deutschland verstaatlicht. Nur etwa ein Viertel der jungen Menschen in Europa glaubt, dass es ihnen später besser gehen wird als ihren Eltern. Das zeigt die Jugendstudie der TUI-Stiftung. Demnach erwartet mehr als die Hälfte der 16- bis 26-Jährigen sogar eine Verschlechterung. In der ersten Studie 2017 blickten noch 70% der Jugendlichen optimistisch in die Zukunft. Zugleich wächst die Skepsis gegenüber der Demokratie. Nur 26% sind mit ihr zufrieden. Ex-Bundeskanzlerin Angela Merkel wird mit dem Leipziger Mendelssohn-Preis geehrt. Wie die Felix-Mendelssohn-Bartholdy-Stiftung mitteilte, werden damit Merkels besondere Verdienste um die Einigung und Integration Europas gewürdigt. In Zeiten von Euro- und Flüchtlingskrise, Brexit und Corona-Pandemie habe die CDU-Politikerin Verantwortung übernommen und Handlungsfähigkeit bewiesen. Ebenfalls geehrt wird den Angaben zufolge der Komponist und Musiker Jörg Wiedmann. Die undotierten Preise werden am 1. November im Leipziger Gewandhaus überreicht. Das waren die Nachrichten. Und damit zum Wetter und zunächst zu den aktuellen Temperaturen. Auf dem Brocken stark bewölkt 24 Grad, Chemnitz fast wolkenlos 27, Dresden leicht bewölkt 26, Eisenach fast wolkenlos 29, Erfurt leicht bewölkt 29 Grad, auf dem Fichtelberg fast wolkenlos 23, Gera wolkenlos 29, Halle wolkenlos 30, Leipzig fast wolkenlos ebenfalls 30 Grad und Magdeburg und Meiningen wolkenlos bei 30 Grad. Am Nachmittag überwiegend sonnig und trocken, im Bergland vereinzelt Wolken bei 30 bis 35 Grad. In der Nacht dann klar und trocken bei Tiefstwerten zwischen 21 und 14 Grad. Morgen erneut sonnig, einige Wolken, es bleibt trocken bei 31 bis 36 Grad. Der MDR-Verkehrsdienst A2 Richtung Berlin zwischen Allerengersleben und Eilsleben 4 Kilometer stockender Verkehr, hier dauert 20 Minuten länger. A2 Richtung Hannover zwischen Irxleben und Eilsleben 7 Kilometer Stau an einer Baustelle, planen Sie hier bitte eine halbe Stunde mehr Zeit ein. Vorsicht auf der A2 Richtung Hannover zwischen Braunschweig Nord und Braunschweig Hafen befindet sich eine ungesicherte Unfallstelle. A4 Frankfurt Richtung Dresden in der Auffahrt Hohenstein-Ernsttal, dort steht ein defekter LKW. A14 Richtung Magdeburg zwischen dem Dreieck Partenaue und Leipzig Nordost 4 Kilometer Stau wegen Bauarbeiten. A14 Richtung Dresden in der Abfahrt Döbel Nord steht ein defekter LKW und Vorsicht, hier ist Kraftstoff ausgelaufen. Und Vorsicht auf der A71 Richtung Schweinfurt zwischen dem Kreuz Erfurt und Arnstadt Nord liegt eine Harke auf der rechten Fahrspur. Soweit der MDR Verkehrsdienst, die Zeit 14.04 Uhr.
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1: Um 16 Uhr mit Markus Neumann. Bundeskanzler Friedrich Merz will die Rentenreform noch in diesem Jahr durchs Parlament bringen. In einer Regierungsbefragung im Bundestag sagte er, die Bevölkerung solle ab Ende des Jahres Klarheit haben. Außerdem verteidigte Merz Vereinbarungen mit dem Taliban-Regime über Abschiebungen afghanischer Straftäter. Man reiche den Taliban damit nicht die Hand, sondern suche eine notwendige Zusammenarbeit im internationalen nationalen Interesse Deutschlands. Beim Thema Heizungsgesetz wies der Kanzler verfassungsrechtliche Bedenken zurück. Bundesfamilienministerin Karin Prien will soziale Medien für Kinder grundsätzlich erst ab 13 Jahren erlauben. Die CDU-Politikerin erklärte, diese Grenze müsse mit einer wirksamen Altersüberprüfung verbunden werden. Für Teenager zwischen 13 und 18 sollte dann abgestufte Schutzvorkehrungen gelten. Zuvor hatte eine Expertenkommission der Bundesregierung zwei Möglichkeiten zum Umgang mit Social Media gegeben. Neben dem Mindestalter von 13 war es eine Beschränkung einzelner Dienste und Funktionen. Beides müsse aber europaweit geregelt werden. Die europäische Polizeibehörde Europol hat der organisierten Cyberkriminalität einen empfindlichen Schlag versetzt. Demnach konnten mehr als 200 Server abgeschaltet werden, mit denen Hacker infizierte Computer fernsteuern. An der Aktion waren auch Ermittler des BKA und von Microsoft beteiligt. Die Fahnder analysierten mithilfe von KI mehrere Schadprogramme und legten deren Infrastruktur offen. Weltweit wurde so die Kontrolle über mehr als 18.000 infizierte Rechner beendet. In Sachsen gehen mehr als 30% des Elterngeldes an Väter. Nach Angaben des Statistischen Landesamtes hatte der Freistaat damit im Ländervergleich im vergangenen Jahr den höchsten Väteranteil. Im bundesweiten Schnitt waren es rund 26%. In Sachsen entfiel der höchste Anteil auf Väter in Dresden. Der niedrigste Wert wurde im Vogtlandkreis registriert. Das Elterngeld wird bis zu 14 Monate gezahlt. Nach dem Fund eines toten Säuglings im baden-württembergischen Renningen wird nun gegen die Mutter ermittelt. Polizei und Staatsanwaltschaft werfen der 32-Jährigen vor, die Leiche des Kindes selbst abgelegt zu haben. Es gebe keine Hinweise auf eine Entführung, die Todesumstände seien weiter unklar. Das tote Kind war am Freitag nach einer stundenlangen Suchaktion entdeckt worden. Die Mutter hatte ausgesagt, das Baby sei am späten Abend in einem unbeaufsichtigten Moment aus seinem Kinderwagen verschwunden. Das waren die Nachrichten. Und damit zum Wetter und zunächst zu den aktuellen Temperaturen. Auf dem Brocken stark bewölkt 24 Grad, Chemnitz wolkenlos 29, Dresden fast wolkenlos 30, Eisenach leicht bewölkt 30 Grad, Erfurt leicht bewölkt 31, auf dem Fichtelberg wolkig 24, Gera leicht bewölkt 30, Halle wolkenlos 31 Grad, Leipzig fast wolkenlos 32 Grad, Magdeburg wolkenlos 31 und Meiningen leicht bewölkt ebenfalls bei 31 Grad. Am Abend überwiegend sonnig und trocken bei 26 bis 33 Grad, in der Nacht dann klar und trocken bei 21 bis 14 Grad. Morgen erneut viel Sonne, einige Wolken, es bleibt trocken, die Temperaturen klettern auf 31 bis 36 Grad. Der MDR-Verkehrsdienst A2 Richtung Hannover. Zwischen Irxleben und Alsleben Stau an einer Baustelle. Hier dauert es eine halbe Stunde länger. Dadurch auch Stau auf der Umfahrung über Irxleben. A4 Frankfurt Richtung Dresden. Zwischen dem Dreiknossen und Wilsdruf Stau wegen Bergungsarbeiten. Hier eine Viertelstunde mehr Zeit einplanen. Vorsicht auf der A4 Richtung Frankfurt. Zwischen Gotha und Gotha-Boxberg liegen Metallteile auf der rechten Fahrspur. Die A71 Richtung Schweinfurt ist zwischen Ilmenau West und Gräfenroda wegen eines brennenden PKW gesperrt. A72 Richtung Hof zwischen dem Kreuz Chemnitz und Stolberg Nord 7 Kilometer Stau durch einen defekten PKW, hier 20 Minuten mehr Zeit einplanen. Und die B178 ist zwischen Oberkunnersdorf und Ruppersdorf nach einem Unfall gesperrt. Soweit der MDR-Verkehrsdienst, die Zeit 16.04 Uhr.
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1: Um 17 Uhr mit Ryota Keda. Bundeskanzler Friedrich Merz will die Rentenreform noch in diesem Jahr durchs Parlament bringen. In einer Regierungsbefragung im Bundestag sagte er, die Bevölkerung solle ab Ende des Jahres Klarheit haben. Außerdem verteidigte Merz Vereinbarungen mit dem Taliban-Regime über Abschiebungen afghanischer Straftäter. Man reiche den Taliban damit nicht die Hand, sondern suche eine notwendige Zusammenarbeit im nationalen Interesse Deutschlands. Beim Thema Heizungsgesetz wies der Kanzler verfassungsrechtliche Bedenken zurück. Nach dem bundesweiten Ausfall des Bahnverkehrs sieht der IT-Sicherheitsexperte Manuel Artuk politische Versäumnisse. Der Gründer der Arbeitsgruppe Kritische Infrastrukturen sagte dem MDR, für das ausgefallene Zugfunksystem gäbe es bereits eine Nachfolgetechnologie. Die Umrüstung beginne jedoch erst in diesem Jahr und dauere rund 9 Jahre. Das hätte durch das Verkehrsministerium früher angestoßen werden können. Artuk forderte zudem mehr staatliche Investitionen in den Bahnbetrieb. Die europäische Polizeibehörde Europol hat der organisierten Cyberkriminalität einen empfindlichen Schlag versetzt. Demnach konnten mehr als 200 Server abgeschaltet werden, mit denen Hacker infizierte Computer fernsteuern. An der Aktion waren auch Ermittler des BKA und von Microsoft beteiligt. Die Fahnder analysierten mithilfe von KI mehrere Schadprogramme und legten deren Infrastruktur offen. Weltweit wurde so die Kontrolle über mehr als 18.000 infizierte Rechner beendet. In Sachsen gehen mehr als 30% des Elterngeldes an Väter. Nach Angaben des Statistischen Landesamtes hatte der Freistaat damit im Ländervergleich im vergangenen Jahr den höchsten Väteranteil. Im bundesweiten Durchschnitt waren es rund 26%. In Sachsen entfiel der höchste Anteil auf Väter in Dresden. Der niedrigste Wert wurde im Vogtlandkreis registriert. Das Elterngeld wird bis zu 14 Monate gezahlt. Nach dem Fund eines toten Säuglings im baden-württembergischen Renningen wird nun gegen die Mutter ermittelt. Polizei und Staatsanwaltschaft werfen der 32-Jährigen vor, die Leiche des Kindes selbst abgelegt zu haben. Es gebe keine Hinweise auf eine Entführung, die Todesumstände seien weiter unklar. Das tote Kind war am Freitag nach einer stundenlangen Suchaktion entdeckt worden. Die Mutter hatte ausgesagt, das Baby sei am späten Abend in einem unbeaufsichtigten Moment aus einem Kinderwagen verschwunden. Das waren die Nachrichten. Das Wetter mit den Temperaturen von 17 Uhr: Brocken stark bewölkt 22 Grad, Chemnitz sonnig 29, Dresden leicht bewölkt 31, Eisenach leicht bewölkt 31 Grad, Erfurt leicht bewölkt 31, Fichtelberg wolkig 23, Gera leicht bewölkt 30 Grad, Halle sonnig 32, Leipzig sonnig 32, Magdeburg sonnig 32 und Meiningen sonnig 31 Grad. Am Abend überwiegend sonnig und trocken, 26 bis 33 Grad. In der Nacht klar und trocken, Tiefstwerte 21 bis 14 Grad. Morgen Sonne und einige Wolken, dabei trocken, Höchstwerte 31 bis 36 Grad. Am Freitag weiterhin viel Sonne und steigende Temperatur. MDR Verkehrsdienst. Vorsicht auf der A2 Richtung Hannover. Zwischen Brandenburg und Wollin liegt eine Stoßstange auf der linken Fahrspur. A2 Richtung Hannover zwischen Irxleben und Alsleben stau und stockend an einer Baustelle plus 10 Minuten. A2 Richtung Hannover zwischen Braunschweig Flughafen und Braunschweig Hafen 3 Kilometer stockend nach Unfall 10 Minuten länger. Vorsicht auf der A13 Richtung Dresden zwischen Duben und Lübbenau, ungesicherte Unfallstelle. 38 Richtung Leipzig zwischen Bad Lauchstädt und Leuna, Bergungsarbeiten sind hier beendet, aber noch Stau, eine Stunde Verzögerung. A71 Richtung Schweinfurt zwischen Ilmenau West und Gräfenroder, Stau wegen Bergungsarbeiten. A72 Richtung Hof zwischen Kreuz Chemnitz und Stolberg Nord, Stau plus 20 Minuten. Die B81 ist zwischen der A36 Halberstadt und A36 Blankenburg Mitte wegen eines Feuerwehreinsatzes gesperrt. Und die Straße zwischen Windeberg und Keuler ist wegen Fahrbahnschäden ebenfalls gesperrt. Soweit der MDR Verkehrsdienst, die Zeit 17.04 Uhr.
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1: Um 18 Uhr mit Ryota Keda. Bundeskanzler Friedrich Merz will die Rentenreform noch in diesem Jahr durchs Parlament bringen. In einer Regierungsbefragung im Bundestag sagte er, die Bevölkerung solle ab Ende des Jahres Klarheit haben. Außerdem verteidigte Merz Vereinbarungen mit dem Taliban-Regime über Abschiebungen afghanischer Straftäter. Man reiche den Taliban damit nicht die Hand, sondern suche eine notwendige Zusammenarbeit im nationalen Interesse Deutschlands. Beim Thema Heizungsgesetz wies der Kanzler verfassungsrechtliche Bedenken zurück. Nach dem bundesweiten Ausfall des Bahnverkehrs sieht der IT-Sicherheitsexperte Manuel Artuk politische Versäumnisse. Der Gründer der Arbeitsgruppe Kritische Infrastrukturen sagte dem MDR, für das ausgefallene Zugfunksystem gäbe es bereits eine Nachfolgetechnologie. Die Umrüstung beginne jedoch erst in diesem Jahr und dauere rund 9 Jahre. Das hätte durch das Verkehrsministerium früher angestoßen werden können. Artuk forderte zudem mehr staatliche Investitionen in den Bahnbetrieb. Die Europäische Polizeibehörde Europol hat der organisierten Cyberkriminalität einen empfindlichen Schlag versetzt. Demnach konnten mehr als 200 Server abgeschaltet werden, mit denen Hacker infizierte Computer fernsteuern. An der Aktion waren auch Ermittler des BKA und von Microsoft beteiligt. Die Fahnder analysierten mithilfe von KI mehrere Schadprogramme und legten deren Infrastruktur offen. Weltweit wurde so die Kontrolle über mehr als 18.000 infizierte Rechner beendet. Der Medienpädagoge Johannes Gemko sieht die Einführung eines Mindestalters für Social Media skeptisch. Er sagte dem MDR, Verbote funktionierten nur mit wirksamer Kontrolle. Auf EU-Ebene zeige sich bereits, dass bestehende Regeln nur unzureichend umgesetzt würden. Gemko forderte stattdessen eine bessere Medienbildung in Familien und Schulen. Die Expertenkommission der Bundesregierung hat heute Vorschläge zum Schutz von Kindern und Jugendlichen im Netz vorgelegt. Familienministerin Karin Prien unterstützt eine Altersgrenze für Social Media von 13 Jahren. Der Internationale Sportgerichtshof hat den Mutterschutz im Profifußball gestärkt. Der CAS entschied, dass Lazio Rom seine frühere Spielerin Maja Jüttberg Schadenersatz zahlen muss. Der Klub war von einer Vertragsunterzeichnung zurückgetreten, nachdem er von der Schwangerschaft der Schwedin erfahren hatte. Laut dem Gericht war das rechtswidrig. Auch ohne unterschriebenen Vertrag habe bereits ein Arbeitsverhältnis bestanden. Die Spielergewerkschaft FIFPRO sprach von einem wegweisenden Urteil für den Schutz schwangerer Spielerinnen. Das waren die Nachrichten. Das Wetter mit den Temperaturen von 18 Uhr. Brocken stark bewölkt 22 Grad. Chemnitz sonnig 29. Dresden sonnig 31 Grad. Eisenach leicht bewölkt 31. Erfurt sonnig 31. Fichtelberg leicht bewölkt 23 Grad. Gera leicht bewölkt 31. Halle sonnig 32, Leipzig sonnig 33, Magdeburg sonnig 32 und Meiningen leicht bewölkt 31 Grad. In der Nacht leicht bewölkt oder klar und trocken, Tiefstwerte 21 bis 14 Grad. Morgen meist sonnig und trocken, Höchstwerte 31 bis 36 Grad. Am Freitag weiterhin viel Sonne und weiter steigende Temperatur. MDR, aktuell Verkehrsdienst, A2 Richtung Berlin zwischen Kreuz Hannover-Ost und Hämmelerwald, 6 Kilometer stockend plus 15 Minuten. A2 Richtung Hannover zwischen Irxleben und Eilsleben, stau und stockend an einer Baustelle plus 45 Minuten. Die A4 Görlitz-Dresden wird zwischen Kodersdorf und Niederseifersdorf in beiden Richtungen wegen Wartungsarbeiten ab 19 Uhr bis morgen früh 5 Uhr gesperrt. Vorsicht auf der A13 Richtung Dresden zwischen Großreschen und Klettwitz, ein Reifen auf der Fahrbahn. 38 Richtung Leipzig zwischen Bad Lauchstädt und Merseburg Süd, Stau wegen Bauarbeiten plus 50 Minuten. Die B81 ist zwischen der A36 Halberstadt und A36 Blankenburg Mitte wegen eines Feuerwehreinsatzes gesperrt. Und die Straße zwischen Windeberg und Keuler ist wegen Fahrbahnschäden gesperrt. Soweit der MDR Verkehrsdienst, die Zeit 18:04 Uhr.
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1: Um 19 Uhr mit Ryota Kidda. Der Sächsische Landtag hat ein neues Polizeigesetz beschlossen. Der Entwurf der Minderheitskoalition wurde mit einer Mehrheit von 60 zu 53 Stimmen angenommen. Die Neuregelung legt fest, wann und wie die Polizei überwachen und Daten erheben darf. So soll etwa bei der Videoüberwachung von Kriminalitätsschwerpunkten künftig KI eingesetzt werden. Eine automatisierte Kennzeichenerkennung soll zudem bei der Ermittlung gestohlener Fahrzeuge helfen. Die Klimaökonomin Claudia Kempfert sieht in Deutschland deutlichen Nachholbedarf beim Thema Klimaanpassung. Sie sagte dem NDR, die Gesellschaft sei nicht ausreichend vorbereitet auf extreme Hitzeereignisse. Gebäude wie Krankenhäuser und Pflegeheime bräuchten mehr Schutz und Kühlung. Bei Neubauten müsse das Thema konsequent mitgedacht werden. Auch die Wirtschaft leide unter sinkender Produktivität und höheren Kosten. Kempfert betonte, solche extreme Temperaturereignisse seien das neue Normal und erforderten entsprechende Vorbereitungsmaßnahmen. Bundeskanzler Friedrich Merz will die Rentenreform noch in diesem Jahr durchs Parlament bringen. In einer Regierungsbefragung im Bundestag sagte er, die Bevölkerung solle ab Ende des Jahres Klarheit haben. Außerdem verteidigte Merz Vereinbarungen mit dem Taliban-Regime über Abschiebungen afghanischer Straftäter. Man reiche den Taliban damit nicht die Hand, sondern suche eine notwendige Zusammenarbeit im nationalen Interesse Deutschlands. Beim Thema Heizungsgesetz wies der Kanzler verfassungsrechtliche Bedenken zurück. Die Europäische Polizeibehörde Europol hat der organisierten Cyberkriminalität einen empfindlichen Schlag versetzt. Demnach konnten mehr als 200 Server abgeschaltet werden, mit denen Hacker infizierte Computer fernsteuern. An der Aktion waren auch Ermittler des BKA und von Microsoft beteiligt. Die Fahnder analysierten mithilfe von KI mehrere Schadprogramme und legten deren Infrastruktur offen. Weltweit wurde so die Kontrolle über mehr als 18.000 infizierte Rechner beendet. Das Internationale Olympische Komitee zahlt künftig allen Olympiateilnehmern $10.000. Wie die IOC-Generalversammlung in Lausanne beschloss, werden dafür alle 4 Jahre insgesamt $140 Millionen bereitgestellt. Das Geld soll über die nationalen Verbände ausgezahlt und nicht von anderen Prämien abgezogen werden. Den Zuschuss können bereits die Sportlerinnen und Sportler beantragen, die bei den Olympischen Spielen im vergangenen Winter in Italien dabei waren. Das waren die Nachrichten. Das Wetter mit den Temperaturen von 19 Uhr, brockenwolkig 22 Grad, Chemnitz sonnig 29, Dresden sonnig 31, Eisenach leicht bewölkt 31 Grad, Erfurt sonnig 31, Fichtelberg sonnig 24, Gera sonnig 31 Grad, Halle sonnig 32, Leipzig sonnig 33, Magdeburg sonnig 32, Meiningen leicht bewölkt 31 Grad. Sonnenuntergang in Halle ist heute 21.33 Uhr, Sonnenaufgang ist morgen 4.56 Uhr. In der Nacht leicht bewölkt oder klar und trocken, Tiefstwerte 21 bis 14 Grad, morgen meist sonnig und trocken, Höchstwerte 31 bis 36 Grad, am Freitag weiterhin viel Sonne und weiter steigende Temperatur. MDR Verkehrsdienst. Vorsicht auf der A2 Richtung Berlin zwischen Lehrte und Lehrte Ost ungesicherte Unfallstelle. Die A4 Görlitz-Dresden ist zwischen Kodersdorf und Niederseifersdorf in beiden Richtungen wegen Wartungsarbeiten bis morgen 5 Uhr gesperrt. Die A71 Richtung Sangerhausen ist zwischen Suhl, Zellermilis und Oberhof wegen Tunnelwartungsarbeiten ebenfalls gesperrt bis ca. 6 Uhr umgeleitet wird über die U9. Die Straße zwischen Windeberg und Keuler ist wegen Fahrbahnschäden gesperrt und die Straße zwischen Meißen und Wilsdruf ist in Höhe Bockwehn nach einem Unfall gesperrt. Soweit der MDR Verkehrsdienst, die Zeit 19.04 Uhr.
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1: Um 20 Uhr mit Rio Takeda. Der Sächsische Landtag hat ein neues Polizeigesetz beschlossen. Der Entwurf der Minderheitskoalition wurde mit einer Mehrheit von 60 zu 53 Stimmen angenommen. Die Neuregelung legt fest, wann und wie die Polizei überwachen und Daten erheben darf. So soll etwa bei der Videoüberwachung von Kriminalitätsschwerpunkten künftig KI eingesetzt werden. Eine automatisierte Kennzeichenerkennung soll zudem bei der Ermittlung gestohlener Fahrzeuge helfen. Der AfD-Bundestagsabgeordnete Martin Reichardt steht wegen eines Fotos mit erhobenem Arm in der Kritik. Im Politico-Podcast Inside AfD heißt es, er zeige auf dem Bild aus dem Jahr 2020 einen Hitlergruß. Die Partei wies die Darstellung des Magazins zurück. Ein Sprecher der AfD Sachsen-Anhalt sagte auf Anfrage der dpa, es handle sich nicht um einen Hitlergruß, sondern um einen angedeuteten Ritterschlag. Auf dem vollständigen Bild, das dem MDR vorliegt, ist zu sehen, wie ein Mann vor Reichardt kniet. Grüne und Linke übten scharfe Kritik an Reichardt. Die Klimaökonomin Claudia Kempfert sieht in Deutschland deutlichen Nachholbedarf beim Thema Klimaanpassung. Sie sagte dem MDR, die Gesellschaft sei nicht ausreichend vorbereitet auf extreme Hitzeereignisse. Gebäude wie Krankenhäuser und Pflegeheime bräuchten mehr Schutz und Kühlung. Auch die Wirtschaft leide unter sinkender Produktivität und höheren Kosten. Kempfert betonte, solche extremen Temperaturereignisse seien das neue Normal. Der Medienpädagoge Johannes Gemko sieht die Einführung eines Mindestalters für Social Media skeptisch. Er sagte dem MDR, Verbote funktioniert nur mit wirksamer Kontrolle. Auf EU-Ebene zeige sich bereits, dass bestehende Regeln nur unzureichend umgesetzt würden. Gemko forderte stattdessen eine bessere Medienbildung in Familien und Schulen. Die Expertenkommission der Bundesregierung hat heute Vorschläge zum Schutz von Kindern im Netz vorgelegt. Familienministerin Karin Prien unterstützt eine Altersgrenze für Social Media von 13 Jahren. Das Internationale Olympische Komitee zahlt künftig allen Olympiateilnehmern $10.000. Wie die IOC-Generalversammlung in Lausanne beschloss, werden dafür alle 4 Jahre insgesamt $140 Millionen bereitgestellt. Das Geld soll über die nationalen Verbände ausgezahlt und nicht von anderen Prämien abgezogen werden. Den Zuschuss können bereits die Sportler beantragen, die bei den Olympischen Spielen im vergangenen Winter in Italien dabei waren. Das waren die Nachrichten. Das Wetter. In der Nacht leicht bewölkt oder klar und trocken, Tiefstwerte 21 bis 14 Grad. Morgen meist sonnig und trocken, Höchstwerte 31 bis 36 Grad. Am Freitag weiterhin viel Sonne und weiter steigende Temperatur. Die weiteren Aussichten: Am Samstag und Sonntag sonnig und trocken mit Höchstwerten zwischen 38 und 41, am Sonntag bis 42 Grad. Die Zeit, es ist 20.03 Uhr.
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2: Mit Carmen Mikovic, guten Abend und herzlich willkommen dazu. Mendelssohn, Saint-Saëns und Beethoven, sie zählen zu den bekanntesten Komponisten klassischer Musik. Den heutigen Abend wollen wir im ARD-Konzert mit ihren Werken verbringen. Mit der 4. Sinfonie von Felix Mendelssohn-Bartholdy, dem 1. Cellokonzert von Camille Saint-Saëns und der 4. Sinfonie von Ludwig van Beethoven. Wir hören die Aufzeichnung eines Konzerts mit dem Orchestre de la Suisse Romande. Es fand statt am 4. Februar in Genf im prächtigen Konzertsaal des Orchesters, der Victoria Hall. Sie ist schon seit ihrer Eröffnung Ende des 19. Jahrhunderts der Sitz des Orchesters. Der Klangkörper steht an diesem Abend unter der musikalischen Leitung von Daniele Gatti. Außerdem tritt als Solistin die Cellistin Sol Gabetta auf. Doch erst im zweiten Stück des Abends. Denn los geht es mit der 4. Sinfonie von Felix Mendelssohn-Bartholdy, der italienischen, wie sie auch genannt wird. Sie entstand 1833, einige Zeit, nachdem Mendelssohn eine ausgedehnte Bildungsreise nach Italien unternommen hatte. Er besuchte Venedig, Florenz, Neapel, Pompeji, Genua und Mailand. Euphorisch kehrte er zurück. Die üppige italienische Landschaft, die temperamentvolle Lebenslust der Menschen und die Kunst und Kultur des Landes hatten ihn beseelt. Angereichert noch mit einer Portion Italianità und romantischer Sehnsucht finden sich Mendelssohns Eindrücke aus Italien vor allem in den Ecksätzen seiner vierten Sinfonie wieder. Seine Sinfonie zählt heute zu seinen beliebtesten und meistgespielten Werken in den Konzertsälen weltweit. Und hier ist nun die Aufnahme vom 4. Februar aus Genf mit dem Orchestre de la Suisse Romande und Daniele Gatti am Dirigentenpult.

Die vierte Sinfonie von Felix Mendelssohn Bartholdy, die italienische, in A-Dur, sein Opus 90. Wir hörten eine Aufnahme mit dem Orchestre de la Suisse Romande. Im ARD-Konzert, das Ihnen heute von HR2 Kultur präsentiert wird, senden wir eine Aufnahme vom 4. Februar aus Genf. Geleitet wird das Orchester aus dem französischsprachigen Teil der Schweiz von Daniele Gatti. Den Italiener kennen wir als amtierenden Chefdirigenten der Sächsischen Staatskapelle Dresden. Schon seit Jahrzehnten zählt Gatti zu den Spitzendirigenten dieser Welt und dementsprechend arbeitete er schon mit vielen renommierten europäischen Orchestern und Opernhäusern zusammen. Unter anderem auch mit den Wiener und den Berliner Philharmonikern. Daniele Gattis jüngste Tätigkeit ist die des Musikdirektors am Florenzer Opernhaus Teatro del Maggio Musicale Fiorentino. Seit Anfang 2026 bekleidet er diese Position. Mit dem Orchestre de la Suisse Romande verbindet ihn seit 5 Jahren eine Zusammenarbeit als Gastdirigent. Diese wurde nun aber auf eine neue Ebene gehoben. Denn für die aktuelle und die kommende Saison ist Daniele Gatti der Conductor in Residence des Orchesters. Damit folgt er auf Daniel Harding, Martin Fröst und Jonathan Nott. Jetzt aber weiter im Programm, in dem nun der Auftritt der Solistin folgt. Die argentinisch-französische Cellistin Sol Gabetta betritt die Bühne für die Aufführung des ersten Cellokonzerts A-Moll Opus 33 von Camille Saint-Saëns. Das kompakte Werk ist in 3 Abschnitte unterteilt, die aber nahtlos ineinander übergehen. Und dieser eine Satz, der hat es in sich. Mitreißende Energie, virtuose Brillanz und leidenschaftliche Lyrik. Nicht umsonst zählt dieses Konzert zu den Meisterwerken des romantischen sinfonischen Cello-Repertoires. Hier sind Sol Gabetta und das Orchestre de la Suisse Romande unter der Leitung von Daniele Gatti mit Saint-Saëns erstem Cellokonzert.

Das erste Cellokonzert in A-Moll, Opus 33 von Camille Saint-Saëns. Wir hörten eine Aufnahme vom 4. Februar aus Genf mit der Cellistin Sol Gabetta und dem Orchestre de la Suisse Romande unter der Leitung von Daniele Gatti. Damit endet der offizielle Programmpunkt des Abends mit der Solistin, aber Sol Gabetta hat für die Zuhörerinnen und Zuhörer noch eine besondere Zugabe ausgewählt. Einen Satz aus den 5 Stücken im Volkston von Robert Schumann, den sie selbst für 8 Celli transkribiert hat. Hier ist er. Sol Gabetta musiziert gemeinsam mit den Cellisten des Orchestre de la Suisse Romande.

Sanfte und satte Celloklänge. Langsam aus 5 Stücke im Volkston Opus 102 von Robert Schumann. Mit diesem selbst erstellten Arrangement für 8 Celli verabschiedet sich Sol Gabetta, die Solistin des Abends, vom Publikum in Genf. Und im Konzert mit dem Orchestre de la Suisse Romande geht es nun mit opulenten Klängen aus der Feder Ludwig van Beethovens weiter, mit dessen 4. Sinfonie in B-Dur, Opus 60. Eine Sinfonie, die als Werk des großen Beethoven selbstverständlich verehrt wird und auch oft in Konzertsälen zu hören ist. Und doch, zwischen der beethovenschen 3. der Eroica und der 5. der Schicksalssinfonie scheint die weniger pathetische 4. Sinfonie fast unterzugehen. Heiter und ungewohnt humorvoll für ein Werk von Beethoven klingt sie, aber auch kraftvoll. Aber damit passt sie sehr gut in das bunte und optimistische Gesamtkonzept dieses Konzertabends. Hier ist die Aufführung von Beethovens 4. Sinfonie mit dem Orchestre de la Suisse Romande. Am Dirigentenpult ist wieder Daniele Gatt.

Die vierte Sinfonie B-Dur Opus 60 von Ludwig van Beethoven. Wir hörten eine Aufnahme mit dem Orchestre de la Suisse Romande unter der Leitung von Daniele Gatti, dem derzeitigen Conductor in Residence des Orchesters. Und damit endet die Konzertaufzeichnung aus Genf. Unser ARD-Konzert, das Ihnen heute von HR2 Kultur präsentiert wird, geht aber noch weiter, bis zu den Nachrichten um 22 Uhr. In den verbleibenden gut 20 Minuten bleiben wir bei Musik von Ludwig van Beethoven. Wir verkleinern aber die Besetzung und hören uns sein Gassenhauer-Trio an, das Trio Opus 11 in B-Dur. Den Beinamen Gassenhauer-Trio verdankt es dem dritten Satz, einem Variationssatz, in dem Beethoven eine damals bekannte Melodie aus einer Oper seines Komponistenkollegen Josef Weigel aufgriff. Eigentlich hatte Beethoven das Stück für die Instrumente Violine oder Klarinette komponiert, gemeinsam mit Violoncello und Klavier. Hier hören wir jetzt aber eine Aufführung mit Viola, Violoncello und Klavier. Sie ist aus dem Jahr 2012 mit Nils Mönkemeyer Viola, Maximilian Hornung Violoncello und Nicholas Rimmer Klavier.

0: Ludwig van Beethoven, sein Klaviertrio in B-Dur Opus 11, auch bekannt als Gassenhauer Trio. Das war eine Aufnahme mit dem Bratschisten Nils Mönkemeyer, mit Maximilian Hornung am Violoncello und Niklas Rimmer am Klavier. Und damit endet das ARD-Konzert für heute. Am HR-Mikrofon war Carmen Mikovic. Ich danke Ihnen fürs Zuhören und wünsche noch einen angenehmen Abend.
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2: Um 22 Uhr mit Rio Takeda. Der Sächsische Landtag hat ein neues Polizeigesetz beschlossen. Der Entwurf der Minderheitskoalition wurde mit einer Mehrheit von 60 zu 53 Stimmen angenommen. Die Neuregelung legt fest, wann und wie die Polizei überwachen und Daten erheben darf. So soll etwa bei der Videoüberwachung von Kriminalitätsschwerpunkten künftig KI eingesetzt werden. Eine automatisierte Kennzeichenerkennung soll zudem bei der Ermittlung gestohlener Fahrzeuge helfen. Der Landesvorsitzende der AfD in Sachsen-Anhalt, Martin Reichardt, steht wegen eines Fotos mit erhobenem Arm in der Kritik. Im Politico-Podcast Inside AfD heißt es, er zeige auf dem Bild aus dem Jahr 2020 einen Hitlergruß. Die Partei wies die Darstellung des Magazins zurück. Ein Sprecher der AfD Sachsen-Anhalt sagte auf Anfrage der dpa, es handle sich nicht um einen Hitlergruß, sondern um einen angedeuteten Ritterschlag. Auf dem vollständigen Bild, das dem MDR vorliegt, ist zu sehen, wie ein Mann vor Reichardt kniet. Bei einer Messerstecherei in der Innenstadt von Bad Langensalza ist am späten Nachmittag ein Mann getötet worden. Wie die Polizei dem MDR mitteilte, war der 25-Jährige zunächst lebensbedrohlich verletzt, später starb er in einer Klinik. Mehrere Menschen seien verletzt worden. Laut Polizei hatte ein Streit zwischen 8 bis 10 Menschen in einem Café begonnen und eskalierte dann draußen. Der genaue Hergang sei noch unklar, weil die Beteiligten kaum Deutsch sprechen. Seit dem Start des neuen Wehrdienstes verzeichnet die Bundeswehr deutlich mehr Bewerbungen. Nach Angaben des Verteidigungsministeriums sind im laufenden Jahr bislang rund 38.500 Bewerbungen eingegangen. Das sei ein Anstieg um rund ein Viertel im Vergleich zum Vorjahreszeitraum. Auch die Neueinstellungen hätten zugelegt. Bis Mitte Juni hatte die Bundeswehr Hunderttausende Anschreiben verschickt, davon gut die Hälfte an volljährig werdende Männer. Das Internationale Olympische Komitee zahlt künftig allen Olympiateilnehmern $10.000. Wie die IOC-Generalversammlung in Lausanne beschloss, werden dafür alle 4 Jahre insgesamt $140 Millionen bereitgestellt. Das Geld soll über die nationalen Verbände ausgezahlt und nicht von anderen Prämien abgezogen werden. Den Zuschuss können bereits die Sportler beantragen, die bei den Olympischen Spielen im vergangenen Winter in Italien dabei waren. Das waren die Nachrichten. Das Wetter. In der Nacht leicht bewölkt oder klar und trocken. Tiefstwerte 21 bis 14 Grad. Morgen meist sonnig und trocken. Höchstwerte 31 bis 36 Grad. Am Freitag weiterhin viel Sonne und weiter steigende Temperatur. Die weiteren Aussichten. Am Samstag und Sonntag sonnig und trocken. Mit Höchstwerten zwischen 38 und 41. Am Sonntag bis 42 Grad. Die Zeit 22.03 Uhr.
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1: Um 24 Uhr mit Gudrun Skupin. Seit Mitte Januar gibt es den neuen freiwilligen Wehrdienst. Und nach Angaben des Verteidigungsministeriums läuft er gut an. Die neuen Anreize scheinen zu funktionieren. Damit besteht Hoffnung, dass es beim aktuellen Wehrdienstmodell ohne Pflicht bleiben kann.
2: In den ersten 6 Monaten haben sich bereits mehr Menschen aus unterschiedlichsten Altersgruppen für die Bundeswehr entschieden als im Jahr zuvor. Nach Angaben des Ministeriums gab es rund 38.500 Bewerbungen und rund 11.000 Neueinstellungen. Positiv bewertet wird auch der Rücklauf der Fragebögen, die seit Januar an 18-Jährige geschickt werden. 96% der jungen Männer haben den verpflichtenden Fragebogen ausgefüllt. Jeder Fünfte habe generelles Interesse am Wehrdienst gezeigt. Aus Berlin, Christina Nagel.
1: Das gescheiterte Fregattenprojekt kostet den Bund 2,3 Milliarden Euro. Diese Summe hat Verteidigungsminister Pistorius im Haushaltsausschuss des Bundestags genannt. Die Chancen, das Geld von der niederländischen Werft wiederzubekommen, stehen nach seinen Worten nicht gut. Er begründete das aus mit der massiven Verzögerung und dem Anstieg der Gesamtkosten von 10 auf nun 18 Milliarden Euro. Die deutsche Marine sollte 6 Stück der neu zu entwickelnden Fregatte F-126 bekommen. Stattdessen soll sie nun 8 etwas kleinere Kriegsschiffe erhalten. Über Europa hängt eine Hitzeglocke fest. In Paris wurde mit 40,9 Grad ein neuer Höchstwert für Juni verzeichnet. In Deutschland gab es Temperaturen bis zu 37 Grad. In den nächsten Tagen dürfte die 40-Grad-Marke überschritten werden. Hamburg hat deshalb den Halbmarathon am Sonntag abgesagt. Die Veranstalter ziehen damit Lehren aus der Vergangenheit. 2019 gingen beim Hamburger Halbmarathon die Getränke aus. Knapp 60 Sportler mussten ins Krankenhaus. Bei der Fußball-Weltmeisterschaft haben auch Kanada und die Schweiz den Einzug in die K.O.-Runde geschafft. Zwar verlor Kanada in Vancouver gegen die Schweiz mit 1:2, ist aber dennoch Gruppenzweiter und somit wie die Eidgenossen weiter. Gruppendritter wurde Bosnien-Herzegowina durch ein 3:1 gegen Katar in Seattle. Die Bosnier haben auch noch eine Chance auf das 16. Finale, denn bei der WM können es auch die 8 besten Gruppen Dritten weiterschaffen. Das Wetter in Deutschland. In der Nacht sternenklar, Tiefstwerte 24 bis 15 Grad, tagsüber wieder viel Sonne, ganz vereinzelt Schauer oder Gewitter. Höchstwerte 22 Grad auf den Nordseeinseln und bis 39 Grad im Südwesten. Freitag und Samstag ganz ähnlich und noch heißer. 0:03.
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4: Mit Aufnahmen aus den Archiven des NDR. Herzlich willkommen, am Mikrofon begrüßt Sie Marlene Reichert. Und das NDR-Sinfonieorchester eröffnet zusammen mit dem Pianisten Jorge Bolet unter Leitung von Günter Wand. Und wir hören das erste Klavierkonzert B-Moll von Peter Tschaikowski.

Jorge Bolet und das NDR-Sinfonieorchester unter Günter Wand im ARD-Nachtkonzert mit dem ersten Klavierkonzert von Peter Tschaikowski. Als Antwort auf die rasend erfolgreichen slawischen Tänze Antonín Dvořáks und die ungarischen Tänze von Johannes Brahms schrieb Edvard Grieg seine norwegischen Tänze. Die beiden Kollegen hatten ihre Tanzserien für Klavier zu vier Händen 1878 und 81 im Verlag Simrock herausgebracht. Dessen ewiger Konkurrent Peters in Leipzig konterte nun mit den norwegischen von Grieg. Und während die Verlage in harter Konkurrenz zueinander standen, waren sich die Komponisten freundschaftlich verbunden. Hans Sitt hat Griegs norwegische Tänze orchestriert und wir hören damit jetzt die NDR Radio Philharmonie unter Eivind Skulberg-Jensen.

Unter Leitung von Eivind Gylberg Jensen spielte die NDR Radiophilharmonie die norwegischen Tänze von Edvard Grieg. Kammermusik aus Frankreich schließt sich an hier im ARD-Nachtkonzert. Das Klavierquartett in A-Moll von Vincent Dindy hören wir in einer Aufnahme mit Caroline Weichert. Klavier, Marietta Kratz, Violine, Thomas Oeben, Viola und Bernhard Gmelin, Violoncello.

Das war das Klavierquartett in A-Moll von Vincent Dindy und musiziert haben die Pianistin Caroline Weichert und vom NDR-Sinfonieorchester Marietta Kratz Violine, Thomas Oepen Viola und Bernhard Gmelin Violoncello. Das ist das ARD-Nachtkonzert, präsentiert von BR Klassik, jetzt mit einem selten gespielten, charmanten Frühwerk von Franz Leha, mit dem Concertino für Violine und Orchester. Im Alter von 18 Jahren hat das geschrieben und er hat darin schon das melodische Talent des späteren Operettenkönigs gezeigt. Die Geigerin Latiza Honda-Rosenberg musiziert zusammen mit der NDR-Radio-Philharmonie unter Klaus-Peter Seibel.

Mit dem Concertino für Violine und Orchester von Franz Leha hörten wir die Geigerin Letizia Hunder-Rosenberg und die NDR-Radio-Philharmonie unter Klaus-Peter Seibel. Ein bewegendes Abschiedswerk hat Julius Röntgen geschrieben mit seiner 8. Sinfonie. Und damit hören wir jetzt die Sopranistin Carmen Fugis und das Trio Parnassus sowie die NDR-Radio-Philharmonie unter David Porcelain.

Carmen Fukis Sopran, das Trio Parnassus und die NDR Radio Philharmonie unter David Porcelain mit der Sinfonie Nummer 8 von Julius Röntgen. Gleich die 2 Uhr Nachrichten, danach geht's weiter hier im ARD-Nachtkonzert mit einer geschätzten Kollegin und guten Bekannten Röntgens. Schon die Eltern von Henriette Bossmanns, der Vater Solocellist im Konzertgebau und die Mutter Konzertpianistin, sind Weggefährten Röntgens gewesen. Die Arbeit seiner 40 Jahre jüngeren Kollegin hat das sehr gefordert. Und wir hören dann gleich ihr Konzertstück für Violine und Orchester.

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1: Um 2 Uhr mit Wolfgang Berger. Die sogenannte E5-Gruppe hat sich in Berlin auf den anstehenden NATO-Gipfel in Ankara vorbereitet. Bundeskanzler Merz hatte die Staats- und Regierungschefs Frankreichs, Großbritanniens, Italiens und Polens eingeladen. Aus Berlin Dagmar Pepping.
2: Wir wollen diesen wichtigen Gipfel gemeinsam zu einem Erfolg machen, sagt Kanzler Merz. Das diene der Sicherheit in gefährlichen Zeiten. Weitere Botschaft: eine Erneuerung der NATO mit einem stärkeren europäischen Pfeiler. Dazu gehören steigende Ausgaben für Verteidigung und eine stärkere Zusammenarbeit. Außerdem will man in Ankara ein starkes Zeichen der Unterstützung für die Ukraine setzen. Die Bundesregierung schlägt vor, dass die europäischen NATO-Länder Kiew eine starke Finanzierungszusage geben sollen. Es werde Zeit, in Friedensverhandlungen einzutreten, sagte Merz in Richtung Russland.
1: Das ukrainische Militär hat nach eigenen Angaben eine große Anlage zur Verarbeitung von Erdgas tief im Hinterland Russlands angegriffen. Laut Generalstab wurde die Anlage Orenburg im südlichen Ural nahe der Grenze zu Kasachstan getroffen. Die Anlage gehöre zu einem Komplex, in dem sich auch die einzige Heliumanlage Russlands befindet. Zudem berichten russische Behörden von mehreren Toten durch ukrainische Drohnenangriffe. Das Weiße Haus hat den US-Kongress um zusätzliche Ausgaben von rund 88 Milliarden Dollar gebeten. Wie die Nachrichtenagentur AP berichtet, soll der größte Teil des Geldes nach dem Krieg gegen den Iran in die Wiederaufstockung des Militärs fließen. Allein das Verteidigungsministerium soll demnach 67 Milliarden Dollar erhalten, unter anderem für Personal und den Ersatz von Waffen und Material. Bei der Fußball-Weltmeisterschaft sind die Schweiz und Kanada in die K.O.-Runde eingezogen. Aus dem ARD-WM-Team Michael Küster.
3: Die Schweiz hat Kanada im Duell um den Sieg in Gruppe B mit 2:1 geschlagen. Beide stehen damit im 16. Finale. Ausgeschieden ist Katar nach einer 1:3-Niederlage gegen Bosnien-Herzegowina, das am Ende Dritter wird. Ein mögliches Weiterkommen hängt von den Ergebnissen der restlichen Gruppen ab. Um 3 Uhr nachts geht Mexiko im heimischen Aztekenstadion bereits als Gruppensieger ins letzte Spiel. Gegner Tschechien steht hingegen unter Druck und braucht dringend einen Sieg. Außerdem hofft Südafrika gegen Südkorea noch aufs Weiterkommen.
1: Und in den Spielen der Gruppe C hat Marokko 4:2 gegen Haiti gewonnen. Schottland unterlag Brasilien mit 0:3. Das waren die Nachrichten. Das Wetter in Deutschland. Am Tage sonnig, Höchstwerte im Norden 27 bis 33 Grad, sonst 34 bis 40 Grad. Am Freitag heiter, im Westen später ein paar Schauer und Gewitter, 31 bis 40 Grad. Am Samstag viel Sonne, vor allem im Westen örtlich Schauer und Gewitter, 31 bis 41 Grad, auf den Inseln etwas kühler. Es ist 2:03 Uhr.
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4: Schön, dass Sie dabei sind. Am Mikrofon begrüßt Sie Marleen Reichert. Sie hat sich geweigert, der Nationalsozialistischen Kulturkammer beizutreten. Die niederländische Komponistin